0: Neuseeländische Regisseur auf der Eröffnung der Filmfestspiele in Cannes, wo ihm der Schauspieler Elijah Wood die goldene Ehrenpalme überreichte.
1: Das waren die Nachrichten. Das Wetter in Deutschland. Im Süden gebietsweise Regen, später von der Nordsee her neue Schauer, teils mit Graupel. Tiefstwerte 7 bis minus 2 Grad. Tagsüber mal Sonne, mal dichte Wolken, örtlich Schauer oder Gewitter. Im Südosten und Norden freundlicher, Höchstwerte 10 bis 15 Grad. Am Donnerstag wechselhaft mit etwas Regen, 9 bis 17 Grad. Am Freitag Schauer, teils mit Graupel, örtlich auch Gewitter bei 9 bis 18 Grad. Es ist jetzt 2.03 Uhr.
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1: Um 3 Uhr mit Wolfgang Berger. Das Regierungstreffen im Kanzleramt ist ohne Ergebnisse und ohne offizielle Statements zu Ende gegangen. CDU, CSU und SPD hatten in ihrem Koalitionsausschuss 6 Stunden lang über Entlastungen und Reformen beraten. Aus der Nachrichtenredaktion Johanna Schultheiß.
2: Kurz vor Mitternacht war Schluss. Offenbar ist auch keine gemeinsame Pressekonferenz geplant, es soll aber eine schriftliche Information geben. Auf der Agenda für den Koalitionsausschuss hatten mögliche Entlastungen wegen der hohen Energiepreise gestanden, nach dem Stopp der Entlastungsprämie von bis zu 1.000 Euro. Außerdem sollte es um den weiteren Reformplan sowie die Haushaltsberatungen gehen. Die Regierungsparteien hatten bereits vor dem Treffen die Erwartungen gedämpft. Es seien keine wegweisenden Beschlüsse zu erwarten, hieß es.
1: Das Bundeskabinett will heute härtere Strafen für den Einsatz von sogenannten K.O.-Tropfen beschließen. Ein Gesetzentwurf von Justizministerin Hubich sieht vor, dass solche Substanzen künftig rechtlich ähnlich eingestuft werden können wie eine Waffe oder ein gefährliches Werkzeug, wenn sie etwa bei einem Raub- oder Sexualdelikt eingesetzt werden. Dann läge die Mindeststrafe bei 5 Jahren Gefängnis statt wie bisher bei 3. US-Präsident Trump hat seine erste China-Reise seit 2017 angetreten. Kurz vor dem Abflug sagte Trump, er werde mit Staatschef Xi auch über den Iran-Krieg sprechen. Das sei jemand, mit dem er sehr gut auskomme. Hauptsächlich werde es bei seinem Besuch in Peking um die Themen Handel und Zölle gehen. Begleitet wird der US-Präsident von einer Wirtschaftsdelegation, der unter anderem SpaceX-Chef Musk, Apple-CEO Cook und Boeing-Vorstand Ortberg angehören. Zuletzt hatten sich die USA und China gegenseitig mit Sonderzöllen überzogen, mit Auswirkungen auf die gesamte Weltwirtschaft. In Cannes haben die 79. internationalen Filmfestspiele begonnen. Bei der Eröffnungsgala wurde der Regisseur von Der Herr der Ringe, Peter Jackson, mit der goldenen Ehrenpalme ausgezeichnet. Aus Cannes Jan Tussing.
3: Peter Jackson hätte sich nie vorstellen können, dass er in seinem Leben mal eine goldene Palme gewinnen würde. Auf dem französischen Filmfest in Cannes sei er bisher nur 2-mal gewesen,

0: Grad. Jetzt ist es gleich 3.03 Uhr.
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1: Um 4 Uhr mit Wolfgang Berger. Das Regierungstreffen im Kanzleramt ist ohne Ergebnisse und ohne offizielle Statements zu Ende gegangen. CDU, CSU und SPD hatten in ihrem Koalitionsausschuss 6 Stunden lang über Entlastungen und Reformen beraten. Aus der Nachrichtenredaktion Johanna Schultheiß.
2: Kurz vor Mitternacht war Schluss. Offenbar ist auch keine gemeinsame Pressekonferenz geplant, es soll aber eine schriftliche Information geben. Auf der Agenda für den Koalitionsausschuss hatten mögliche Entlastungen wegen der hohen Energiepreise gestanden, nach dem Stopp der Entlastungsprämie von bis zu 1.000 Euro. Außerdem sollte es um den weiteren Reformplan sowie die Haushaltsberatungen gehen. Die Regierungsparteien hatten bereits vor dem Treffen die Erwartungen gedämpft. Es seien keine wegweisenden Beschlüsse zu erwarten, hieß es.
1: Die Bundesregierung will den Einsatz von sogenannten K.O.-Tropfen härter bestrafen. So soll künftig eine längere Gefängnisstrafe drohen. Aus Berlin Jasper Ruppert.
3: Mindestens 5 statt bisher 3 Jahre soll die Mindeststrafe sein, wenn ein Täter bei einem Raub- oder Sexualdelikt K.O.-Tropfen anwendet. So steht es im Gesetzentwurf von SPD-Bundesjustizministerin Hubig, den das Kabinett heute beschließen will. Dazu sollen 2 Paragraphen im Strafgesetzbuch geändert werden. Bisher gab es bei Raub- oder Sexualdelikten mindestens 5 Jahre, wenn eine Waffe oder ein gefährlicher Gegenstand bei der Tat genutzt wurde. Nun will man hier als 3. Begriff das Wort Mittel ergänzen, um auch K.O.-Tropfen darunter zählen zu können.
1: US-Präsident Trump hat seine erste China-Reise seit 2017 angetreten. Kurz vor dem Abflug sagte Trump, er werde mit Staatschef Xi auch über den Iran-Krieg sprechen. Hauptsächlich soll es um Themen Handel und Zölle gehen. Begleitet wird der US-Präsident von mehreren Konzernchefs, unter anderem SpaceX-Gründer Musk, Apple-CEO Cook und Boeing-Vorstand Ortberg. Zuletzt hatten sich die USA und China gegenseitig mit Sonderzöllen überzogen, mit Auswirkungen auf die gesamte Weltwirtschaft. In Cannes hat das diesjährige internationale Filmfestival begonnen. Die chinesische Schauspielerin Gong Li und US-Schauspielerin Jane Fonda erklärten das 11-tägige Festival am Abend für eröffnet. Insgesamt 22 Filme treten im Wettbewerb um den Hauptpreis, die Goldene Palme, an. Zum Auftakt erhielt der neuseeländische Hollywood-Regisseur Peter Jackson eine Ehrenpalme. Er schuf mit der Herr der Ringe-Trilogie einen der größten Kinoerfolge weltweit. Das waren die Nachrichten. Das Wetter in Deutschland. Tagsüber vor allem im Norden und Südosten länger Sonne, sonst viele Wolken und örtlich Schauer, maximal 10 bis 15 Grad. Auch Donnerstag ist es wechselhaft mit etwas Regen bei 9 bis 17 Grad und Freitag ähnlich.

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1: Um 5 Uhr mit Wolfgang Berger. Das Regierungstreffen im Kanzleramt ist ohne Ergebnisse und ohne offizielle Statements zu Ende gegangen. CDU, CSU und SPD hatten in ihrem Koalitionsausschuss 6 Stunden lang über Entlastungen und Reformen beraten. Aus der Nachrichtenredaktion Johanna Schultheiß.
2: Kurz vor Mitternacht war Schluss. Offenbar ist auch keine gemeinsame Pressekonferenz geplant, es soll aber eine schriftliche Information geben. Auf der Agenda für den Koalitionsausschuss hatten mögliche Entlastungen wegen der hohen Energiepreise gestanden, nach dem Stopp der Entlastungsprämie von bis zu 1.000 Euro. Außerdem sollte es um den weiteren Reformplan sowie die Haushaltsberatungen gehen. Die Regierungsparteien hatten bereits vor dem Treffen die Erwartungen gedämpft. Es seien keine wegweisenden Beschlüsse zu erwarten, hieß es.
1: Das Bundeskabinett will heute härtere Strafen für den Einsatz von sogenannten K.O.-Tropfen beschließen. Ein Gesetzentwurf von Justizministerin Hubig sieht vor, dass solche Substanzen künftig rechtlich ähnlich angestuft werden können wie eine Waffe oder ein gefährliches Werkzeug, wenn sie etwa bei einem Raub- oder Sexualdelikt eingesetzt werden. Dann läge die Mindeststrafe bei 5 Jahren Gefängnis statt wie bisher bei 3. US-Präsident Trump ist unterwegs zu einem 3-tägigen Staatsbesuch in China. Kurz vor dem Abflug sprach er wörtlich von vielen guten Dingen, die passieren würden. Neben dem Irankrieg soll es auch um die Themen Handel und Zölle gehen. Aus Peking Nina Barth.
3: Klar ist, Trump möchte in Peking Ergebnisse erzielen, die er zu Hause als Erfolg verkaufen kann. Denn Trump steht innenpolitisch auch wegen des Krieges gegen den Iran unter Druck. Trump dürfte versuchen, den chinesischen Präsidenten dazu zu bewegen, seinen Einfluss auf den Iran geltend zu machen, einem für die USA akzeptablen Abkommen zuzustimmen. Trump wird von einer hochrangigen Wirtschaftsdelegation begleitet. Dazu sollen unter anderem Tesla-Chef Elon Musk, Apple-Chef Tim Cook und der Vorsitzende vom Flugzeugbauer Boeing Kelly Ortberg gehören.
1: Beim European Song Contest sind die Favoriten Finnland und Griechenland ins Finale eingezogen. Sie überzeugten beim ersten Halbfinale in Wien gestern Abend ebenso wie der ebenfalls hochgehandelte Beitrag aus Israel. Außerdem konnten sich Schweden, Moldau, Serbien, Kroatien, Litauen, Polen und Belgien qualifizieren. Deutschland ist als großer Geldgeber automatisch im Finale. Der ESC läuft Samstagabend live im Ersten. Das waren die Nachrichten. Und hier noch das Wetter in Deutschland. Tagsüber ein Wechsel aus Sonne und dichten Wolken mit Schauern oder Gewittern. Im Südosten und Norden freundlicher. Höchstwerte 10 bis 15 Grad. Morgen dann wechselhaft mit Schauern 9 bis 17 Grad. Am Freitag ebenfalls Schauer, teils mit Graupel, örtlich auch Gewitter 9 bis 18 Grad. Es ist jetzt 5.03 Uhr.
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1: Um 6 Uhr mit Claudia Drews. Union und SPD haben bis in die Nacht im Kanzleramt beraten. Nach öffentlichem Streit in den vergangenen Wochen sollte im Koalitionsausschuss ein gemeinsamer Fahrplan für die nächsten Monate erarbeitet werden. Aus der NDR Nachrichtenredaktion Aline Braun.
2: Bei den Gesprächen ging es zum Beispiel um den Bundeshaushalt 2027. Der soll unter Schonung der Rücklage fertiggestellt werden. Für die Ministerien heißt das also weiterhin sparen. Außerdem sollen Unternehmen und Bürger stärker entlastet werden, weil die Kosten für Energie und Kraftstoff gestiegen sind. Deshalb soll der CO2-Preis im kommenden Jahr stabil bleiben, also nicht steigen. Konkrete Beschlüsse zur geplanten Reform der Einkommenssteuer gab es nicht. Die Koalition sagt aber, sie will kleine und mittlere Einkommen entlasten. Um das wiederum finanzieren zu können, hatte Unionsfraktionschef Spahn schon zuvor vorgeschlagen, Subventionen pauschal zu kürzen. Und CSU-Chef Söder hatte sich offen dafür gezeigt, dass reiche Menschen mehr Steuern zahlen sollen. Nach den Streitigkeiten in der letzten Zeit hieß es jetzt aus den Koalitionskreisen, die Stimmung war positiv und konstruktiv.
1: Die Bundesregierung will den Einsatz von sogenannten K.O.-Tropfen härter bestrafen. So soll künftig eine längere Gefängnisstrafe drohen. Berlin-Korrespondent Jasper Ruppert berichtet, was genau die Bundesregierung plant.
3: Die Bundesregierung will, dass K.O.-Tropfen bei Raub- und Sexualdelikten rechtlich wie eine Waffe eingestuft werden. Damit kann dann die Mindeststrafe von 5 Jahren greifen. Bisher waren es oft nur 3. Dafür sollen 2 Paragraphen des Strafgesetzbuchs geändert werden, bei denen es um Raub- und Sexualdelikte geht. Bisher war es so, dass es mindestens 5 Jahre Gefängnis gibt, wenn bei der Tat eine Waffe oder ein anderer gefährlicher Gegenstand genutzt wurde. Da soll jetzt das Wort Mittel ergänzt werden, also Waffe oder Mittel, damit auch K.O.-Tropfen darunter fallen.
1: Im baden-württembergischen Landtag soll der Grünen-Politiker Özdemir heute zum neuen Ministerpräsidenten gewählt werden. Der 60-Jährige will die seit 10 Jahren bestehende Koalition von Grünen und CDU fortsetzen und die Nachfolge des bisherigen Regierungschefs Kretschmann antreten. Unter Özdemirs Führung gewannen die Grünen die Landtagswahl in Baden-Württemberg im März knapp vor der CDU. Beide Parteien haben jedoch gleich viele Sitze im Landtag. In Mecklenburg-Vorpommern liegt die AfD gut 4 Monate vor der Landtagswahl in Umfragen weiter vorn. Nach einer neuen Infratest-DiMAP-Umfrage im Auftrag des NDR kommt die Partei auf 36%. Die regierende SPD liegt mit 27% auf Platz 2. Im Vergleich zur Januar-Umfrage legt die AfD um 1 Punkt zu, die SPD um 2. Die CDU belegt mit nur noch 10% den 4. Platz, hinter der Linken mit 13%. Die Grünen wären mit 4% nicht mehr im Landtag vertreten. Auch das BSW muss mit 5% um den Landtagseinzug bangen. Die Wahl findet am 20. September statt. US-Präsident Trump ist unterwegs zu einem 3-tägigen Staatsbesuch in China. Neben dem Iran-Krieg soll es auch um die Themen Handel und Zölle gehen. Aus Peking, Nina Barth.
4: Klar ist, Trump möchte in Peking Ergebnisse erzielen, die er zu Hause als Erfolg verkaufen kann. Denn Trump steht innenpolitisch auch wegen des Krieges gegen den Iran unter Druck. Trump dürfte versuchen, den chinesischen Präsidenten dazu zu bewegen, seinen Einfluss auf den Iran geltend zu machen, einem für die USA akzeptablen Abkommen zuzustimmen. Trump wird von einer hochrangigen Wirtschaftsdelegation begleitet. Dazu sollen unter anderem Tesla-Chef Elon Musk, Apple-Chef Tim Cook und der Vorsitzende vom Flugzeugbauer Boeing Kelly Ortberg gehören.
1: Beim Eurovision Song Contest sind die Favoriten Finnland und Griechenland ins Finale eingezogen. Sie überzeugten beim ersten Halbfinale in Wien gestern Abend, ebenso wie der ebenfalls hochgehandelte Beitrag aus Israel. Außerdem konnten sich Schweden, Moldau, Serbien, Kroatien, Litauen, Polen und Belgien qualifizieren. 5 Länder schieden aus, darunter Portugal. Deutschland ist als großer Geld

0: dann freundlicher, aber später bewölkt mit Schauern, 12 bis 15 Grad. Es ist 6.05 Uhr.
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0: Und da haben wir eine Meldung A2 Berlin Richtung Hannover zwischen Peine und Helmeler Wald. 5 Kilometer stockender Verkehr. Allen unterwegs eine gute Fahrt.
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Guten Morgen mit NDR Schlager und Silke Liniewski. Wir starten gemeinsam in den Tag, egal wo Sie gerade sind, ob noch beim Aufwachen im Bett, am Frühstückstisch, auf der ersten Hunderunde oder im Auto. Wir sind mit dabei mit den besten Schlagern für Sie.

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1: Um 7 Uhr mit Claudia Drews. Union und SPD haben bis in die Nacht im Kanzleramt beraten. Nach öffentlichem Streit in den vergangenen Wochen hieß es gestern aus Koalitionskreisen, die Stimmung sei positiv und konstruktiv gewesen. Aus der NDR-Nachrichtenredaktion Aline Braun.
2: Bei den Gesprächen ging es zum Beispiel um den Bundeshaushalt 2027. Der soll unter Schonung der Rücklage fertiggestellt werden. Für die Ministerien heißt das also weiterhin sparen. Außerdem sollen Unternehmen und Bürger stärker entlastet werden, weil die Kosten für Energie und Kraftstoff gestiegen sind. Deshalb soll der CO2-Preis im kommenden Jahr stabil bleiben, also nicht steigen. Konkrete Beschlüsse zur geplanten Reform der Einkommenssteuer gab es nicht. Die Koalition sagt aber, sie will kleine und mittlere Einkommen entlasten.
1: Die Bundesregierung will den Einsatz von sogenannten K.O.-Tropfen härter bestrafen. So soll künftig eine längere Gefängnisstrafe drohen. Berlin-Korrespondent Jasper Ruppert berichtet, was genau die Bundesregierung plant.
3: Die Bundesregierung will, dass K.O.-Tropfen bei Raub- und Sexualdelikten rechtlich wie eine Waffe eingestuft werden. Damit kann dann die Mindeststrafe von 5 Jahren greifen. Bisher waren es oft nur 3. Dafür sollen 2 Paragraphen des Strafgesetzbuchs geändert werden, bei denen es um Raub- und Sexualdelikte geht. Bisher war es so, dass es mindestens 5 Jahre Gefängnis gibt, wenn bei der Tat eine Waffe oder ein anderer gefährlicher Gegenstand genutzt wurde. Da soll jetzt das Wort Mittel ergänzt werden, also Waffe oder Mittel, damit auch K.O.-Tropfen darunter fallen.
1: Im baden-württembergischen Landtag soll der Grünen-Politiker Özdemir heute zum neuen Ministerpräsidenten gewählt werden. Der 60-Jährige will die seit 10 Jahren bestehende Koalition von Grünen und CDU fortsetzen und die Nachfolge des bisherigen Regierungschefs Kretschmann antreten. Unter Özdemirs Führung gewannen die Grünen die Landtagswahl in Baden-Württemberg im März knapp vor der CDU. Beide Parteien haben jedoch gleich viele Sitze im Landtag. US-Präsident Trump wird heute zu einem Besuch in China erwartet. Die ursprünglich für März geplante Reise war wegen des Iran-Kriegs verschoben worden. Aus Peking, Benjamin Eisel.
4: Am Abend Ortszeit wird US-Präsident Donald Trump in Peking erwartet. Gespräche mit Chinas Staats- und Parteichef Xi Jinping sind für morgen und übermorgen geplant. Es ist der erste Besuch eines US-Präsidenten in China seit fast 9 Jahren. 2017 war zuletzt ebenfalls Donald Trump in China während seiner ersten Amtszeit. Die Beziehungen der beiden Großmächte haben sich seitdem deutlich verschlechtert. Neben der strategischen Rivalität und dem Handelskonflikt der beiden größten Volkswirtschaften der Welt gibt es viele Streitthemen. Darunter die Spannungen um die demokratisch regierte Insel Taiwan. Auch das Thema Iran dürfte besprochen werden. Chinas Führung gilt als wichtiger Partner des Regimes in Teheran. Wegen der vielen Differenzen erwarten Beobachter keine allzu großen Ergebnisse des Gipfels.
1: Darf ein polnisches Rüstungsunternehmen den Namen Obelix für seine Waffen nutzen? Dazu will der Gerichtshof der Europäischen Union heute ein Urteil fällen. Der französische Verlag, der hinter der bekannten Asterix-Comic-Reihe mit der Figur Obelix steht, hatte geklagt. Er kritisiert, dass die Waffenfirma die Bekanntheit und das Image der Figur als stark und unbesiegbar ausnutze. Das Europäische Markenamt hält diese Argumentation allerdings nicht für plausibel. Die Bekanntheit der älteren Marke sei nicht sicher und es sei nicht klar, ob die Käufer der Waffen deren Eigenschaften gedanklich mit denen der Comicfigur in Verbindung bringen würden. Die Asterix-Comics wurden laut Verlag in mehr als 100 Sprachen übersetzt und weltweit 375 Millionen Mal verkauft. In Cannes haben die 79. internationalen Filmfestspiele begonnen. Bei der Eröffnungsgala wurde der Regisseur der Herr-der-Ringe-Trilogie Peter Jackson mit der goldenen Ehrenpalme ausgezeichnet. Aus Cannes, Jan Tussing.
5: Peter Jackson hätte sich nie vorstellen können, dass er in seinem Leben mal eine goldene Palme gewinnen würde. Auf dem französischen Filmfest in Cannes sei er bisher nur 2-mal gewesen, aber es waren die wichtigsten 2 Male in seiner Karriere. Das sagte der neuseeländische Regisseur auf der Eröffnung der Filmfestspiele in Cannes, wo ihm der Schauspieler Elijah Wood die goldene Ehrenpalme überreichte.
1: Und es waren die Nachrichten. Das Wetter in Norddeutschland wechselnd bewölkt, gelegentlich teils gewittrige Schauer. Zwischendurch trockene Phasen mit etwas Sonne. Von Nordfriesland bis nach Rügen, später auch länger heiter. Maximal 10 Grad im Südharz bis

0: Zwischen Peine und Hämeler Wald, 5 Kilometer stockender Verkehr. A2 Dortmund Richtung Hannover zwischen Porta Westfalica und Bad Alsen, 8 Kilometer Stau. Dort wird der Verkehr wegen Bergungsarbeiten über den Standstreifen geleitet. A2 Hannover Richtung Berlin zwischen Allerengersleben und Alsleben, 8 Kilometer stockend. A7 Hannover Richtung Hamburg zwischen Dreieck Hamburg Südwest und Waltershof, 6 Kilometer Stau wegen Bergungsarbeiten. A24 Berlin Richtung Hamburg zwischen Witzhafe und Rheinbeck, 4 Kilometer Stau, auch wegen Bergungsarbeiten. Und zum Schluss A25 Geesthacht Richtung Hamburg zwischen Nettelnburg und Allermöhe, 3 Kilometer stockender Verkehr. Allen unterwegs eine gute Fahrt.
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Ja, Kaffee auch gerne, aber das meine ich gar nicht. Ich brauche vor allem gute Musik für richtig gute Energie. Und davon habe ich heute genug dabei für uns alle. 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
1: Um 8 Uhr mit Claudia Drews. Die Bundesregierung will den Einsatz von sogenannten K.O.-Tropfen härter bestrafen. So soll künftig eine längere Gefängnisstrafe drohen. Aus Berlin, Jasper Ruppert.
2: Mindestens 5 statt bisher 3 Jahre soll die Mindeststrafe sein, wenn ein Täter bei einem Raub- oder Sexualdelikt K.O.-Tropfen anwendet. So steht es im Gesetzentwurf von SPD-Bundesjustizministerin Hubig, den das Kabinett heute beschließen will. Dazu sollen 2 Paragraphen im Strafgesetzbuch geändert werden. Bisher gab es bei Raub- oder Sexualdelikten mindestens 5 Jahre, wenn eine Waffe oder ein gefährlicher Gegenstand bei der Tat genutzt wurde. Nun will man hier als dritten Begriff das Wort Mittel ergänzen, um auch K.O.-Tropfen darunter zählen zu können. Die Bundesregierung sieht die Änderung als notwendig an, weil der Bundesgerichtshof im Jahr 2024 urteilte, dass K.O.-Tropfen mit dem bisherigen Wortlaut nicht abgedeckt sind.
1: Außerdem will das Bundeskabinett das Gebäudemodernisierungsgesetz auf den Weg bringen. Die neue Regelung ersetzt das sogenannte Heizungsgesetz der Ampel. Sie sieht vor, dass Hausbesitzer selbst entscheiden können, ob sie eine Heizung einbauen, die nachhaltig oder mit fossilen Energien betrieben wird. Allerdings soll ab 2029 eine sogenannte Biotreppe greifen. Neu eingebaute Öl- und Gasheizungen müssten dann in 4 Stufen mit einem wachsenden Anteil nachhaltiger Brennstoffe betrieben werden, also zum Beispiel mit Biomethan oder grünem Wasserstoff. Ein Enddatum für den Einsatz fossiler Brennstoffe findet sich im neuen Gesetz nicht mehr. Umweltschützer, Grüne und Linke kritisieren das scharf. Der Koalitionsausschuss hat sich bei seiner Sitzung gestern Abend auf einen Fahrplan für Reformen bei der Einkommensteuer und der Rente verständigt. Einzelheiten sollen allerdings erst in den kommenden Wochen beschlossen werden. Grünen-Chef Banaschak äußerte sich enttäuscht. Banaschak sagte im Morgenmagazin von ARD und ZDF, angesichts der hohen Energiepreise infolge des Iran-Kriegs warteten die Menschen dringend auf Entlastungen.
3: Ich habe die Erwartung formuliert, dass jetzt gestern Abend zumindest eine Lösung herauskommt. Nicht, dass sie alle Probleme des Landes an einem Abend lösen. Das wäre zu viel verlangt. Regieren ist schwierig in dieser Zeit. Das muss man anerkennen. Aber eine klare Antwort. Unser Vorschlag war, die Stromsteuer für alle zu senken. Nicht nur für die Schwerindustrie, sondern auch für die privaten Verbraucherinnen und Verbraucher, für das Handwerk. Das wäre eine Maßnahme gewesen, die einfach umzusetzen wäre und sofort bei denen angekommen wäre, die es brauchen.
1: Grünen-Chef Banaschak. Das Landgericht Bremen entscheidet heute über eine Klage gegen den Hersteller von Milka-Schokolade. Die Verbraucherzentrale Hamburg wirft dem Unternehmen Mondelez Irreführung vor. Aus Bremen, Leonard Steinbeck.
4: Laut der Hamburger Verbraucherzentrale hat Milka-Hersteller Mondelez das Gewicht von Schokoladentafeln von 100 auf 90 Gramm reduziert, ohne es deutlich zu kennzeichnen. Mondelez weist die Vorwürfe zurück. Der Vorsitzende Richter hatte in einer ersten Einschätzung Verständnis für die Argumente der Verbraucherschützer gezeigt. Der Hersteller gebe das Gewicht auf den Tafeln zwar ordnungsgemäß an, doch er informiere nicht, dass weniger Schokolade enthalten ist. Außerdem sei die Angabe auf der Vorderseite der Tafeln im Supermarktregal oft verdeckt. Der Lebensmittelkonzern Mondelez hat seinen Sitz in den USA. Die Deutschlandzentrale befindet sich in Bremen.
1: An den Stränden der ostfriesischen Inseln Borkum und Jüst sind Paraffinstücke angespült worden. Laut Wasserschutzpolizei ist auf Borkum ein Strandabschnitt von etwa 20 Kilometern betroffen. Er werde derzeit gesäubert. Auf Jüst wurden den Angaben zufolge am westlichen Strandabschnitt Paraffinklumpen gefunden. Die Wasserschutzpolizei Emden ermittelt, eine Gefährdung für Strandbesucher bestehe derzeit nicht. Das Paraffin könnte zum Beispiel aus Tankwaschungen von Schiffen auf See stammen. Es handelt sich um ein ungiftiges, wachsartiges Erdölprodukt. Beim Eurovision Song Contest sind Favoriten Finnland und Griechenland ins Finale eingezogen. Sie überzeugten beim ersten Halbfinale in Wien gestern Abend, ebenso wie der ebenfalls hochgehandelte Beitrag aus Israel. Außerdem konnten sich Schweden, Moldau, Serbien, Kroatien, Litauen, Polen und Belgien qualifizieren. 5 Länder schieden aus, darunter Portugal. Deutschland ist als großer Geldgeber automatisch im Finale. Morgen ist das zweite Halbfinale. Die große Show am Samstag überträgt das erste live. Das waren die Nachrichten. Das Wetter in Norddeutschland wechselnd bewölkt mit Schauern, zwischendurch trockene Phasen und etwas Sonne. Von Nordfriesland bis Rügen später länger heiter. Maximal 11 Grad im Südharz bis 15 Grad am Stettiner Haff. Es ist genau 8.05 Uhr.
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1: A1 Osnabrück Richtung Bremen, zwischen Dreieck Stur und Bremen-Arsten 5 Kilometer stockender Verkehr vor der Baustelle. A1 Bremen Richtung Lübeck, zwischen Maschner Kreuz und Norderelbbrücke 7 Kilometer stockender Verkehr nach Bergungsarbeiten. A2 Berlin Richtung Hannover, zwischen Peine und Lehrte Ost 7 Kilometer.

0: Dreieck Rautheim und Dreieck Braunschweig Südwest, 3 Kilometer Stau. Allen unterwegs eine gute Fahrt.
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2: Guten Tag. Einen richtig schönen guten Tag wünsche ich Ihnen. Hier ist Silke Liniewski.

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1: Genau so klingt das dann zwischen der Musik, wenn Fiete sich zu Wort meldet. Und dann ist bei Ihnen sozusagen die Aktion gefragt. Dann dürfen Sie anrufen. 08000 40 40 50 ist dann die Nummer, die bei uns freigeschaltet wird. Und auch nur dann ist sie freigeschaltet, wenn Fiete bei uns durchs Radio quäkt zwischen der Musik. Also dann rufen Sie gerne an. Und wer dann bei uns als Drittes durchkommt, kann unser kleines Schlagerschäfchen gewinnen.

NDR Schlager ist hier. Einen wunderschönen guten Morgen. Ramon Roselli hat zum Muttertag ein Video aufgenommen mit einem schönen Blumenstrauß und allen Mamas liebe Grüße rübergeschickt und gesagt, lasst euch verwöhnen, heute koche ich. Und hat dann einen komischen Blick offenbar von seiner Seite, von einer Seite bekommen und zur Seite nur gesagt, naja, die Blumen sind nicht für dich, du bist ja nicht meine Mama, du bist meine Frau. Also offensichtlich hat er einen komischen Seitenblick von seiner Frau bekommen und nicht von seiner Mama. Hier bei uns ist er jetzt bei NDR Schlager mit Süchtig in der Balladenversion.

0: NDR Schlager um 8:30. Wir schauen mit Carsten Thiele ein bisschen zurück in die Vergangenheit und springen dabei ein kleines bisschen in die Höhe.
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3: 13. Mai.
4: Das hatten wir ja selten.
3: Dieser Meinung sind auch 2 Millionen Fernsehzuschauerinnen und Zuschauer, die heute vor 55 Jahren gespannt vor dem Fernseher sitzen. Das ZDF hat eine neue Spielshow am Start, moderiert von Hans Rosenthal.
5: Dalli Dalli heißt unser Spiel für Schnelldenker.
3: Prominente Spielpaare müssen bei Dalli Dalli Bilderrätsel lösen, ihre Geschicklichkeit beweisen oder zu einer Frage möglichst viele Wörter finden, immer unter Zeitdruck.
5: Alle Tiere, die man zu Hause haben kann. Dalli, Dalli.
6: Hund.
7: Schwein.
6: Katze.
7: Esel.
6: Huhn.
7: Hamster.
6: Meerschweinchen.
7: Goldhamster.
6: Käfigvögel.
7: Raben.
3: Und auch fürs Publikum gibt's was zu gewinnen.
5: Ihr Preis wird jetzt gezeichnet auf Tempo. Hier ist Oscar.
3: Der Schnellzeichner Oscar wird künftig ebenso zum Dalli-Dalli-Inventar gehören wie die Assistentin Monika Sundermann oder Jurymitglied Brigitte Xander. Am Ende des Abends werden alle gesammelten Punkte in D-Mark umgerechnet und gespendet. Heute vor 55 Jahren, bei der ersten Dalli-Dalli-Sendung, sind es immerhin 5.414 Mark.
5: Ich hoffe, es hat Ihnen gefallen. Auf Wiedersehen. Bis zum nächsten Mal.
3: Der Rest ist Fernsehen.

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0: Es gibt nicht nur das, was man sieht, singt Peggy March. Und bei uns gibt's nicht nur das, was man sieht, sondern auch, was man hört zwischen den Zeilen. Und das ist unser kleiner Fiete. Jürgen Borchert aus Mecklenburg in Schönberg hat Fiete gehört. Hallo, Herr Borchert.
1: Hallo, schönen guten Morgen.
0: Guten Morgen. Sie haben gerade gesagt, Sie haben schon so häufig versucht.
1: Ja. Meine Frau, die ist ja so... Man hat sich über den immer so gewünscht und die hat das schon immer versucht. Ich sage nur, wenn ich das mal versuche, und ich hatte noch ein bisschen mehr Glück gehabt.
0: Oh, super, ja. Sehr gut.
1: Ja.
0: Ja, manchmal muss man dann einfach irgendwie andere Maßnahmen wählen. Genau, super.
1: Ja.
0: Sehr schön, da freue ich mich sehr. Also es gibt den Fiete jetzt für Sie und wir schicken den rüber. Und genau.
1: Da freuen wir uns riesig drüber.
0: Manchmal lohnt sich das einfach ein bisschen hartnäckig zu bleiben
1: einmal
0: und dran zu bleiben.
1: Ne?
0: Genau.
1: Ja.
0: Es ist ja tatsächlich so, dadurch, dass wir diese Regel eingeführt haben, wer hier als Drittes durchkommt, ist das wirklich eine richtige Glückssache geworden.
1: Ja, das ist richtig. Da hat er erst gar nicht mit gerechnet, aber man muss dann glauben, ne?
0: Ja, genau. Ja, schön.
1: Wir hören ja ewig Ihren Sender, der ist so toll und wunderschön. Machen Sie es so weiter, wie Sie bisher.
0: Klasse, sehr schön.
1: Der läuft bei uns rund um die Uhr sozusagen, der Sender.
0: Wunderbar, das freut mich. Herr Borchert, haben Sie ein bisschen was Schönes vor am Wochenende?
1: Nein, im Prinzip, wir sind zu Hause.
0: Okay.
1: Nicht mehr die Jüngsten, also.
0: Ja, und das Wetter wird ja auch leider nicht so richtig schön, ne?
1: Das Wetter ist nicht gerade so.
0: Ja, genau. Okay.
1: Aber man kann auch mit schlechter das was Schönes machen, ne?
0: Absolut. Man kann es sich schön gemütlich machen. Und wir sind auf jeden Fall mit dabei.
1: Also, und wenn wir Fiete dabei haben, dann machen wir uns doch mal so gemütlich.
0: Ja, ich weiß nicht, ob die Post das schafft. Also ich glaube, das kriegen wir nicht mehr hin.
1: Nein, ist auch nicht
0: so schlimm. Ich glaube, die Post macht Feiertag. Wir machen keinen Feiertag. Wir sind da auf jeden Fall.
1: Ja, genau. Dann können wir ja weiterhören.
0: Genau, das machen wir.
1: Wunderbar.
0: Okay. Ja, wunderbar. Also wir tüten den ein und dann wünsche ich Ihnen auf jeden Fall erstmal einen ganz schönen Tag und dann hören wir uns.
1: Danke, wünsche ich Ihnen auch und bleiben Sie so, wie Sie sind.
0: Das machen wir. Bis dann, Herr Borchert. Tschüss.
1: Bis dann. Tschüss.

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1: Um 9 Uhr mit Astrid Fietz. Wer anderen K.O.-Tropfen verabreicht, soll in Deutschland härter bestraft werden können. Mit einem entsprechenden Gesetzentwurf aus dem Justizministerium befasst sich heute das Bundeskabinett. Demnach soll künftig eine Haftstrafe von mindestens 5 statt 3 Jahren möglich sein. Aus der NDR Nachrichtenredaktion Laura Janke.
2: Die höhere Mindeststrafe soll gegen Täter verhängt werden können, die K.O.-Tropfen bei einem Raub oder Sexualdelikt nutzen. Bisher ist das nur der Fall, wenn sie eine Waffe oder einen anderen gefährlichen Gegenstand einsetzen. K.O.-Tropfen fallen derzeit nicht darunter. Das hatte vor 2 Jahren der Bundesgerichtshof festgestellt. Deshalb soll jetzt im entsprechenden Paragraphen zusätzlich das Wort Mittel genannt werden. Darunter fallen dann auch K.O.-Tropfen.
1: Zusätzlich will das Bundeskabinett das Gebäudemodernisierungsgesetz auf den Weg bringen. Die neue Regelung ersetzt das sogenannte Heizungsgesetz der Ampel. Sie sieht vor, dass Hausbesitzer selbst entscheiden können, ob sie eine Heizung einbauen, die nachhaltig oder mit fossilen Energien betrieben wird. Allerdings soll ab 2029 eine sogenannte Biotreppe greifen. Neu eingebaute Öl- und Gasheizungen müssten dann in 4 Stufen mit einem wachsenden Anteil nachhaltiger Brennstoffe betrieben werden. Also zum Beispiel mit Biomethan oder grünem Wasserstoff. Ein Enddatum für den Einsatz fossiler Brennstoffe findet sich im neuen Gesetz nicht mehr. Umweltschützer, Grüne und Linke kritisieren das scharf. Gut 6 Stunden haben die Spitzen von Union und SPD im Kanzleramt beraten. Dabei ging es vor allem um Finanzfragen. Der Bundeshaushalt 2027 soll fertiggestellt werden, ohne dafür auf Rücklagen zuzugreifen, trotz milliardenschwerer Lücke. Aus Berlin, Nicole Markwald.
3: Bedeutet im Umkehrschluss, der Spardruck für die Ministerien bleibt hoch. Auch die CO2-Bepreisung soll im kommenden Jahr stabil bleiben. Der Preis pro ausgestoßener Tonne des klimaschädlichen Gases Kohlendioxid soll damit weiter zwischen 55 und 65 Euro liegen. Unklar ist weiterhin, wie es mit der Entlastungsprämie von 1.000 Euro weitergeht. Sie war im Bundesrat gescheitert. Noch ist offen, ob die Bundesregierung deshalb den Vermittlungsausschuss von Bund und Ländern anruft, um nach einem Kompromiss zu suchen.
1: Russland meldet wieder einen größeren Angriff mit Drohnen aus der Ukraine. Laut dem Verteidigungsministerium in Moskau wurden in der Nacht mehr als 280 Drohnen abgefangen und zerstört. Nach Angaben örtlicher Behörden sind östlich der Krim Trümmerteile auf eine Industrieanlage gestürzt und haben ein Feuer ausgelöst. Die Ukraine nimmt seit einiger Zeit verstärkt Öl- und Gasanlagen ins Visier, um so die russische Kriegswirtschaft zu schwächen. Auch Russlands Angriffe gehen weiter. Unter anderem werden Attacken aus dem Süden der Ukraine gemeldet. Laut den Behörden kamen in der Großstadt Kryvyi Rih mindestens 2 Menschen ums Leben, mehrere weitere wurden verletzt. Darf ein polnisches Rüstungsunternehmen den Namen Obelix für seine Waffen nutzen? Dazu will der Gerichtshof der Europäischen Union heute ein Urteil fällen. Der französische Verlag, der hinter der bekannten Asterix-Comic-Reihe mit der Figur Obelix steht, hatte geklagt. Er kritisiert, dass die Waffenfirma die Bekanntheit und das Image der Figur als stark und unbesiegbar ausnutze. Das Europäische Markenamt hält diese Argumentation allerdings nicht für plausibel. Die Bekanntheit der älteren Marke sei nicht sicher. Und es sei nicht klar, ob die Käufer der Waffen deren Eigenschaften gedanklich mit denen der Comicfigur in Verbindung bringen würden. Die Asterix-Comics würden laut Verlag in mehr als 100 Sprachen übersetzt und weltweit 375 Millionen Mal verkauft. In Cannes haben die 79. internationalen Filmfestspiele begonnen. Bei der Eröffnungsgala wurde der Regisseur der Herr-der-Ringe-Trilogie Peter Jackson mit der Goldenen Ehrenpalme ausgezeichnet. Aus Cannes Jan Tussing.
4: Peter Jackson hätte sich nie vorstellen können, dass er in seinem Leben mal eine Goldene Palme gewinnen würde. Auf dem französischen Filmfest in Cannes sei er bisher nur 2-mal gewesen, aber es waren die wichtigsten 2 Male in seiner Karriere. Das sagte der neuseeländische Regisseur auf der Eröffnung der Filmfestspiele in Cannes, wo ihm der Schauspieler Elijah Wood die Goldene Ehrenpalme überreichte.
1: Das waren die Nachrichten. Das Wetter in Norddeutschland. Wechselnd bewölkt, immer wieder Schauer. Zwischendurch trockene Phasen mit etwas Sonne. Von Nordfriesland bis nach Rügen, später länger heiter, bei maximal 11 Grad im Südharz bis 15 Grad am Stettiner Haff. Morgen dann weiterhin unbeständig, örtlich etwas Regen bei 11 bis 14 Grad. Am Freitag oft freundlich, später bewölkt mit Schauern bei 12 bis 15 Grad. und am Sonnabend mal Sonne, mal Wolken, vereinzelt Schauer bei 12 bis 16 Grad. Es ist gleich 9.05 Uhr.
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1: Stau oder stockend ab 3 Kilometern. A1 Osnabrück Richtung Bremen zwischen Dreieck Stur und Bremen-Asten 5 Kilometer vor der Baustelle. A1 Bremen Richtung Lübeck zwischen Maschner Kreuz und Norderelbbrücke 9 Kilometer. A2 Dortmund Richtung Hannover zwischen Porta Westfalica und Bad Eisen 8 Kilometer. Dort wird der Verkehr wegen Bergungsarbeiten über den Standstreifen geleitet. A2 Hannover Richtung Berlin zwischen Allerengersleben und Bornstedt staut es sich für Lkw. Und A7 Hannover Richtung Hamburg zwischen Dreieck Hamburg Südwest und Waltershof 6 Kilometer. Gute Fahrt.
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5: Guten Tag. Hier ist Silke Liniewski. Ich grüße Sie und freue mich, dass Sie dabei sind.

0: Und da haben wir heute Morgen auch wieder zwei. Heute Nachmittag gibt es natürlich auch noch mal zwei Wünsche. Jeden Tag haben wir davon ordentlich was gestreut. Und hier kommt schon der erste Wunsch.
1: Hier ist Gisela Findeisen aus Kulmbach. Und ich wünsche mir von Harry Belafonte, This is my island in the sun. Da habe ich nämlich schöne Erinnerungen an einen wunderschönen Urlaub.
0: Und diese Erinnerungen können jetzt wieder aufleben.
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0: ein bisschen weggeträumt mit Harry Belafonte, Island in the Sun, bei Das gibt's nur einmal. Und der nächste Wunsch, der lässt uns auch ein bisschen wegträumen. Da geht's in eine ganz andere Region.
1: Ich bin Steffen Pfeiffer und wohne in Leipzig. Ich wünsche mir Nana Mouskouri mit La Provence.

Heute haben uns die Wünsche ein bisschen entführt. Island in the Sun und La Provence, das waren Titel zum Wegträumen. Und wenn Sie Titel haben, wo Sie sagen, ja, die möchten mich auch ein bisschen raus entführen in die Welt oder in ein ganz anderes Thema, vielleicht aber auch erinnern an ein ganz besonderes Musikereignis, an ein Festival, an ein Konzert, auf dem Sie waren oder auch an ein besonderes Ereignis, das Sie mit der Familie erlebt haben oder mit Freunden gemeinsam, die Sie dann auch noch grüßen möchten, dann melden Sie sich gerne bei uns und wünschen Sie sich den Titel natürlich auch gerne versehen mit Grüßen. Dann können Sie auch noch Menschen glücklich machen. Und das Ganze funktioniert folgendermaßen. Sie rufen an, entweder auf der 08000 40 40 30 oder Sie schreiben uns über das Formular auf der Webseite www.ndr.de/schlager oder per Post an NDR Schlager. Das gibt's nur einmal. Rudolf von Bennigsen, Ufer 22 in 30169 Hannover.

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1: Und die Infos gibt es jetzt von Nina Zimmermann.
2: Gut 4 Monate noch, dann wählt Mecklenburg-Vorpommern einen neuen Landtag. Und jetzt liegt auch der neue MV-Trend vor, den Infratest DIMAP im Auftrag des NDR erhoben hat. Dafür wurden jetzt gerade vom 7. bis 11. Mai Menschen im Nordosten repräsentativ befragt. Das Ergebnis zeigt eine Stimmung, die politischen Kräfteverhältnisse im Land ordentlich durcheinanderwirbeln könnte. Auch wenn bis zur Wahl am 20. September durchaus noch Zeit ist und Umfragen, wir sagen das immer wieder, eine Momentaufnahme sind. Gerd Wolf beobachtet für uns die Landespolitik hier im Norden und ich konnte kurz vor der Sendung mit ihm sprechen. Wie ist die Stimmung in Mecklenburg-Vorpommern jetzt 4 Monate vor der Wahl?
3: Naja, die war schon mal besser. Es wäre ja auch verwunderlich, wenn der Grundtenor im Land am Nordosten vorbeiginge. Probleme wie Lebenshaltungspreise, Inflation, Energiekosten, all das beschäftigt die Menschen natürlich. Hier erwarten sie Lösungen von der Politik. Also wie geht es der Wirtschaft insgesamt? Das ist eine häufig gestellte Frage und damit verbunden eben die große Sorge um die Sicherheit des eigenen Arbeitsplatzes im Moment. 6 von 10 Wahlberechtigten fragen sich mittlerweile, ob sie ihren Lebensstandard künftig noch werden halten können. Jeder 4. äußert Ängste im Moment, der eigene Job könnte bedroht sein. 60% fürchten, dass es im Alter Geldsorgen geben könnte. Natürlich, den Leuten ist klar, dass die Lage in der Welt nicht mit bei diesen vielen gleichzeitigen Krisen und den Folgen nicht allein von einer Landesregierung gelöst werden kann. Aber vor dem Hintergrund dieser Stimmung muss man eben aktuell bewerten, wie die Leute sich am Ende und für welche Partei sie sich entscheiden.
2: Was ist denn für die Leute wahlentscheidend?
3: Welche sind die wichtigsten Probleme für MV, wurde gefragt. Und im Vergleich zur letzten Umfrage vom Januar wächst jetzt die Zahl derjenigen, die sagen, es ist die Wirtschaft und alles, was damit zusammenhängt, ganz oben auf der Liste. Nach wie vor, allerdings mit schwindender Relevanz, steht laut Infratest nach wie vor das Thema Bildung, Schule. Während Fragen von Zuwanderung und Flucht, lange wichtig im Nordosten, nun auch an Bedeutung verloren haben, offenbar, jedenfalls wenn wir dieser Umfrage glauben.
2: Was heißt denn das für die Sonntagsfrage?
3: Muss man wieder sagen, Momentaufnahme. Für wen würden Sie sich entscheiden, wenn am Sonntag in MV gewählt würde? 36% würden Ihr Kreuz bei der AfD machen, +1 im Vergleich zur letzten Umfrage Januar. 27% bei der SPD, Tendenz leicht nach oben, +2. 13% würden sagen, wir wählen die Linkspartei, +1. 10% würden sagen, ich mache mein Kreuz bei der CDU, -3. BSW käme auf 5%, die Grünen nur auf 4 und damit wie die FDP nicht in den Landtag.
2: Was hieß denn das für die Regierungsbildung?
3: Auf jeden Fall, dass es nicht einfach werden würde. Im Moment regiert in MV ja eine rot-rote Koalition unter SPD-Ministerpräsidentin Schwesig. Für eine Neuauflage dieser Koalition würde es nicht reichen. Rot-rot müsste für eine Mehrheit einen weiteren Partner ins Boot holen. Rechnerisch könnte das nur die CDU sein. Politisch wäre das aber natürlich eine heikle Sache, nicht nur wegen der Bandbreite und der Kompromisse, die eine solche Kooperation mit sich bringen würden, sondern auch wegen des Unvereinbarkeitsbeschlusses der CDU für eine Kooperation mit der Linkspartei. Zweierkoalitionen gingen nach dieser Umfrage nur mit der AfD, aber mit der will ja in MV keine der anderen Parteien zusammenarbeiten.
2: Wobei die Wählerinnen und Wähler der AfD aber durchaus zutrauen, das Land zu regieren.
3: Ja, das ist interessant. Auf die Frage, welche Partei sollte die nächste Landesregierung anführen, antworten mittlerweile jeweils 38% entweder SPD oder AfD. Aus AfD-Sicht sind das allerdings wahrscheinlich weniger als erhofft, deutlich weniger als in Sachsen-Anhalt, wo 2 Wochen vorher gewählt wird. Für eine eigene AfD-Mehrheit wird es nach dieser Umfrage jedenfalls nicht reichen. Andere Zahl, 29% der Menschen trauen der AfD mittlerweile zu, die wichtigsten Aufgaben im Land lösen zu können. Im Vergleich zu nur 21%, die sagen, eine SPD-Regierung hat dazu die größte Kompetenz. Das ist insofern interessant. Die AfD will ja erst Ende diesen Monats ihr Wahlprogramm vorlegen und auf dem Parteitag verabschieden. Bislang gibt es so ein 100-Tage-Sofortprogramm, wo sich aber wenig findet, wie man die konkreten Sorgen, die wir eben besprochen haben, tatsächlich adressieren könnte. Also man kann generell sagen, die Zufriedenheit mit der SPD als Partei, die eine Landesregierung im Nordosten anführt, hat abgenommen. Sehr deutlich in den letzten Wochen vor allem. Aber man muss unterscheiden, gemeint ist hier die SPD als Partei. Manuela Schwesig als Regierungschefin führt bei der Beliebtheit weiterhin mit großem Vorsprung.
2: Und was heißt das jetzt für diese anstehenden Monate bis zur Wahl?
3: Naja, es ist unübersehbar, dass die Unzufriedenheit mit der Bundespolitik auch bis nach Mecklenburg-Vorpommern durchschlägt. Man muss ja nur mal die schlechten Zahlen der CDU anschauen. Manuela Schwesig wird weiterhin versuchen, sich vom Bundestrend abzusetzen. Macht sie ja auch schon. Wir kennen die Interviews der letzten Tage, ihre Kritik an der Arbeit der schwarz-roten Koalition in Berlin. Alles unüberhörbar. Schwesig kann auf den Amtsbonus hoffen, die AfD dagegen darauf, dass ihr die Unzufriedenen weiter zulaufen, automatisch quasi. Die Linke liegt jetzt erstmals vor der CDU und Grüne und BSW, die müssen daran arbeiten, ihre Kandidatinnen und Kandidaten schlicht und ergreifend bekannt zu machen im Land, wie sich das alles entwickelt. Nächster MV-Trend in knapp 2 Monaten.

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1: Wir spielen wieder eine kleine Runde. Erkennen Sie die Melodie? Und ich hoffe, Sie gewinnen heute. Und dann gewinnen Sie natürlich unser NDR Schlager Dabi Radio. Das bedeutet, wir haben einen Titel genommen, einen unserer Schlagertitel. Und der wird dann in ganz kurz angespielt. Es ist immer die gleiche Länge, die wir da nehmen. Aber es ist einfach ein kurzer Ausschnitt. Und Sie sollen uns dann sagen, wie dieser Titel genau heißt. Und Sie können sich jetzt bewerben zum Mitspielen. 08000 40 40 50 ist die Nummer, um sich bei uns zu bewerben. Und dann wird gleich eine kleine Runde gespielt. Erkennen Sie die Melodie? Ich freue mich sehr drauf. Also machen Sie mit, bewerben Sie sich. 08000 40 40 50. Die Leitung ist jetzt geschaltet.

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1: Und heute spiele ich mit Helga Mittendorf aus Osnabrück. Einen schönen guten Tag, Frau Mittendorf.
2: Guten Morgen.
1: Sind Sie gut in den Tag gestartet?
2: Ja, doch, kann man sagen.
1: Okay,
2: ja.
1: Wunderbar, alles klar. Dann haben wir ein bisschen Musik für Sie vorbereitet, in kurz und knapp. Und Sie sagen mir im allerbesten Fall, wie der Titel heißt, okay?
2: Schauen wir mal.
1: Okay, gut, dann kommt hier Ihr Stück.

0: weiß es nicht.
1: Oh, das kam aber schnell. Okay. Soll ich direkt die Auflösung machen?
0: Ja, gerne.
1: Ja? Okay. Da gibt's nichts weiter zu singen, gar nichts?
0: Ich kriege es nicht hin, ich weiß es nicht.
1: Ich habe ja immer noch die Hoffnung, wenn das so sehr schnell kommt. Okay. Gut, Ihr Mann kommt auch nicht durch die Tür und hat eine Idee?
0: Nein, auch nicht.
1: Okay, alles klar. Dann mache ich hier die Auflösung.
0: Ja, danke.

0: Der Titel heißt Der Star und das ist von Toni Marshall.
1: Ich weiß es. Ich hätte es nicht hingekriegt.
0: Ah, okay. Aber dann muss man sich ja zumindest hinterher nicht ärgern, ne?
1: Ist es, genau.
0: Genau, okay. Dann ist es ja in Ordnung. Wenn man dann sagen kann, ja, alles klar, ich kenne den Titel, aber das hätte ich jetzt sowieso wirklich nicht gewusst, dann ist es in Ordnung, finde ich.
1: Wirklich nicht.
0: Ja, okay. Frau Mittendorf, mach gar nichts. Es geht ja ums Spaß haben und mitmachen und mitraten.
1: Genau so ist es. Genau so ist es.
0: Okay, wunderbar. Dann wünsche ich Ihnen ein schönes, langes Wochenende. Haben Sie ein bisschen was Schönes vor heute? Oder besser gesagt am Wochenende?
1: Nein, eigentlich nichts Besonderes.
0: Okay.
1: Schauen wir mal, was dabei rumkommt vom Wetter her.
0: Ja, genau. Einfach ein bisschen gemütlich machen.
1: Genau, so ist es.
0: Alles klar. Dann wünsche ich Ihnen ein ganz schönes, langes Wochenende, Frau Mittendorf. Und dann hören wir...
1: Alles Gute.
0: Ja, Ihnen auch, genau.
1: Und dann...
0: Tschüss. Und dann hören wir jetzt Toni Marshall mit Der Star in voller Länge.

Das war unser Lied für Den Haag im Jahr 1976. Toni Marshall war damit beim Eurovision Song Contest, damals noch der Grand Prix de la Chanson. Wir sind ja in der Woche des ESC. Am Samstag findet er statt in Wien in diesem Jahr. Und das war Erkennen Sie die Melodie. Morgen ist Feiertag, dementsprechend gibt es morgen kein Erkennen Sie die Melodie. Aber wir sind natürlich live für Sie trotzdem im Studio. Aber dementsprechend gibt es erst Freitag wieder unser Rätselraten um die Melodie, um ihren Titel.

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1: Um 10 Uhr mit Astrid Fietz. Wer anderen K.O.-Tropfen verabreicht, soll in Deutschland härter bestraft werden können. Mit einem entsprechenden Gesetzentwurf aus dem Justizministerium befasst sich heute das Bundeskabinett. Demnach soll künftig eine Haftstrafe von mindestens 5 statt 3 Jahren möglich sein. Aus der in der Nachrichtenredaktion Laura Janke.
2: Die höhere Mindeststrafe soll gegen Täter verhängt werden können, die K.O.-Tropfen bei einem Raub oder Sexualdelikt nutzen. Bisher ist das nur der Fall, wenn sie eine Waffe oder einen anderen gefährlichen Gegenstand einsetzen. K.O.-Tropfen fallen derzeit nicht darunter. Das hatte vor 2 Jahren der Bundesgerichtshof festgestellt. Deshalb soll jetzt im entsprechenden Paragraphen zusätzlich das Wort Mittel genannt werden. Darunter fallen dann auch K.O.-Tropfen.
1: Zusätzlich will das Bundeskabinett das Gebäudemodernisierungsgesetz auf den Weg bringen. Die neue Regelung ersetzt das sogenannte Heizungsgesetz der Ampel. Sie sieht vor, dass Hausbesitzer selbst entscheiden können, ob sie eine Heizung einbauen, die nachhaltig oder mit fossilen Energien betrieben wird. Allerdings soll ab 2029 eine sogenannte Biotreppe greifen. Neu eingebaute Öl- und Gasheizungen müssten dann in 4 Stufen mit einem wachsenden Anteil nachhaltiger Brennstoffe betrieben werden. Also zum Beispiel mit Biomethan oder grünem Wasserstoff. Ein Enddatum für den Einsatz fossiler Brennstoffe findet sich im neuen Gesetz nicht mehr. Umweltschützer, Grüne und Linke kritisieren das scharf. Die Spitzen von Union und SPD haben sich im Koalitionsausschuss auf einen Fahrplan für künftige Reformprojekte verständigt. Einzelheiten sollen allerdings erst in den kommenden Wochen beschlossen werden. Es seien zunächst Arbeitsprozesse vereinbart worden, hieß es nach dem Treffen in der vergangenen Nacht. Grünen-Chef Banaschak äußerte sich enttäuscht. Banaschak sagte im Morgenmagazin von ARD und ZDF, angesichts der hohen Energiepreise infolge des Iran-Kriegs warteten die Menschen dringend auf Entlastungen. Als Alternative für die gescheiterte Entlastungsprämie schlügen die Grünen weiter eine Senkung der Stromsteuer für alle vor, so Banaschak. Im Landtag von Baden-Württemberg soll der Grünen-Politiker Cem Özdemir heute zum neuen Ministerpräsidenten gewählt werden. Der 60-Jährige tritt die Nachfolge seines Parteifreundes Winfried Kretschmann an. Aus Stuttgart Knut Bauer.
3: Nach wochenlangen Verhandlungen hatten Grüne und CDU Anfang der Woche ihren Koalitionsvertrag unterzeichnet und damit den Weg freigemacht für eine Neuauflage des grün-schwarzen Bündnisses, das seit 10 Jahren in Baden-Württemberg regiert. Die Grünen hatten mit ihrem Spitzenkandidaten Özdemir die Landtagswahl am 8. März nach einer Aufholjagd knapp vor der CDU gewonnen. Mit der Wahl von Cem Özdemir wird zum 2. Mal ein Grünen-Politiker Regierungschef in Baden-Württemberg. Er ist der erste Ministerpräsident mit türkischen Wurzeln.
1: Russland meldet wieder einen größeren Angriff mit Drohnen aus der Ukraine. Laut dem Verteidigungsministerium in Moskau wurden in der Nacht mehr als 280 Drohnen abgefangen und zerstört. Nach Angaben örtlicher Behörden sind östlich der Krim Trümmerteile auf eine Industrieanlage gestürzt und haben ein Feuer ausgelöst. Die Ukraine nimmt seit einiger Zeit verstärkt Öl- und Gasanlagen ins Visier, um so die russische Kriegswirtschaft zu schwächen. Auch Russlands Angriffe gehen weiter. Unter anderem werden Attacken aus dem Süden der Ukraine gemeldet. Laut den Behörden kamen in der Großstadt Kryvyi Rih mindestens 2 Menschen ums Leben, mehrere weitere wurden verletzt. In Mecklenburg-Vorpommern liegt die AfD gut 4 Monate vor der Landtagswahl in Umfragen weiter vorn. Nach einer neuen Infratest-DIMAP-Umfrage im Auftrag des NDR kommt die Partei auf 36%. Die regierende SPD liegt mit 27% auf Platz 2. Im Vergleich zur Januar-Umfrage legt die AfD um 1 Punkt zu, die SPD um 2. Die CDU belegt nur noch mit 10% den 4. Platz, hinter den Linken mit 13%. Die Grünen wären mit 4% nicht mehr im Landtag vertreten. Auch das BSW muss mit 5% um den Landtagseinzug bangen. Die Wahl findet am 20. September statt. Und das waren die Nachrichten. Das Wetter in Norddeutschland. Wechselnd bewölkt, immer wieder Schauer, zwischendurch trockene Phasen mit etwas Sonne. Von Nordfriesland bis nach Rügen, später länger heiter. Maximal 11 Grad im Südharz bis 15 Grad am Stettiner Haff. Morgen dann weiterhin unbeständig, örtlich etwas Regen bei 11 bis 14 Grad. Am Freitag oft freundlich, später bewölkt mit Schauern bei 12 bis 15 Grad. Und am Sonnabend mal Sonne, mal Wolken, vereinzelt Schauer bei 12 bis 16 Grad. Es ist 10:04 Uhr.
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1: Eine Entwarnung auf der A29 Wilhelmshaven-Oldenburg. Kein Falschfahrer mehr zwischen Wilhelmshavener Kreuz und Sande. Stau oder stockend ab 3 Kilometern. Auf der A1 Osnabrück-Münster zwischen Kreuz Lotte Osnabrück und Lattbergen. Behindert starker Regen und Hagel den Verkehr, bitte Vorsicht. A1 Osnabrück Richtung Bremen zwischen Dreieck Stur und Bremen-Arsten 5 Kilometer vor der Baustelle. A2 Dortmund Richtung Hannover zwischen Porta Westfalica und Bad Eilsen 8 Kilometer. Dort wird der Verkehr wegen Bergungsarbeiten über den Standstreifen geleitet. A2 Hannover Richtung Berlin zwischen Allerengersleben und Bornstedt staut es sich für Lkw. Und A7 Hannover Richtung Flensburg zwischen Hamburg-Heimfeld und dem Elbtunnel 5 Kilometer. Gute Fahrt.
0: 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Guten
5: Tag. Hier ist Silke Liniewski. Ich grüße Sie. Wie schön, dass Sie mit dabei sind. Die Flippers nehmen uns ein kleines bisschen mit auf eine Reise nach Mexiko.
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NDR Schlager im Norden zu Haus. 22 Grammy-Auszeichnungen, einen Oscar und 9 Kinder. Stevie Wonder kann auf so einiges zurückblicken, heute an seinem 76. Geburtstag. Wir sagen Happy Birthday. Als Frühchen ist er geboren worden, daher ist er auch blind geblieben. Dann hat er seine Begabung gefunden, in einem Chor gesungen, und noch bevor er im Teenageralter angekommen ist, hat er einen Plattenvertrag dadurch bekommen. Einige seiner neuen Werke greifen Entwicklungen in der

US-amerikanischen Gesellschaft auf, bevor sie die breite Öffentlichkeit überhaupt wahrgenommen hat. Dann, als er Musik macht, in den 80ern, hat er seine wirklich großen Superhits gehabt, wie I Just Called to Say I Love You beispielsweise. Da hat er Duette gesungen mit Michael Jackson, mit Paul McCartney und seinen kommerziellen wirklich Höhepunkt gehabt. Nach 1987 hat er sich dann ein bisschen zurückgezogen, nur noch zwei Alben rausgebracht und das letzte davon im Jahr 2005. Allerdings hat er sich nie wirklich von der Bühne verabschiedet. Er macht immer noch kleinere Tourneen, ausgewählte Events und zuletzt hat er auch noch einen Song rausgebracht über den Schmerz der US-Amerikaner beispielsweise. Wir sagen Happy Birthday Stevie Wonder zu seinem 76. Geburtstag mit seinem Superhit I Just Called to Say I Love You.

NDR Schlager ist hier. Vanessa Mai habe ich jetzt mit einem ganz neuen Stück. Rohdiamant heißt es. Und da geht es darum, sich selbst zu finden und diesen Rohdiamanten wirklich gut zu behandeln. Ein Titel, in dem es um Selbstliebe geht. Und Vanessa Mai sagt, sie hat den schon ganz, ganz lange gehabt. Aber irgendwie war die Zeit noch nicht reif. Und jetzt ist sie reif. Nicht nur für Vanessa Mai, sondern auch für die Welt und für uns.

0: Ende, Herr Schlager. Um 10:30 Zeit bei uns für Plattdeutsch.
1: Ende, Herr Schlager. Knapp ob platt.
0: Du, Gerd, Petersilie.
2: Hit ob platt Petersilie.
0: Es gibt ja glatte und krause Petersilie.
2: 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Krus und glatt.
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0: Boah, die haben sich wohl die Ohren lange nicht gewaschen.
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0: Ja, das sind 12,5 Jahre.
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0: Och, wie hübsch.
2: Und die Brutkäthe, die kriegt den Kranz und Petersil obm Kopf.
0: Danke, Gerd, das muss ich nicht haben. Aber wusstest du, wie gesund Petersilie ist?
2: Wenn du das sagst.

In der Schlager haben mit neuer Musik von Maite Kelly einen Kuss in Paris. Die Frau weiß, wovon sie spricht, denn die hat in Paris gelebt. Also die kommt nicht nur mal so für einen kurzen Knutscher vorbei.

der Schlager Kostok hat alles, was mit Anita. Und ich habe jetzt Michelle mit ihrem Titel Und heute Nacht will ich tanzen. Ich kann mir vorstellen, heute Abend gehen so einige tanzen, denn morgen ist ja frei und wir können ausschlafen. Aber ich habe mir gedacht, warum denn bis heute Abend warten? Sie können doch einfach jetzt schon tanzen. Mit uns, mit NDR Schlager. Und sie drehen einfach Michelle ganz laut. Singen und heute Nacht will ich tanzen. Und tanzen einfach schon mal jetzt. Geht mit uns.

NDR Schlager ist hier. Und in der kommenden Stunde habe ich wieder ganz, ganz viel schöne Musik für Sie mit dabei. Katja Epstein und Truckstop beispielsweise.

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1: Um 11 Uhr mit Astrid Fietz. Die Bundesregierung will den Einsatz von sogenannten K.O.-Tropfen härter bestrafen. So soll künftig eine längere Gefängnisstrafe drohen. Berlin-Korrespondent Jasper Ruppert berichtet, was genau die Bundesregierung plant.
2: Die Bundesregierung will, dass K.O.-Tropfen bei Raub- und Sexualdelikten rechtlich wie eine Waffe eingestuft werden. Damit kann dann die Mindeststrafe von 5 Jahren greifen. Bisher waren es oft nur 3. Dafür sollen 2 Paragraphen des Strafgesetzbuchs geändert werden, bei denen es um Raub- und Sexualdelikte geht. Bisher war es so, dass es mindestens 5 Jahre Gefängnis gibt, wenn bei der Tat eine Waffe oder ein anderer gefährlicher Gegenstand genutzt wurde. Da soll jetzt das Wort Mittel ergänzt werden, also Waffe oder Mittel, damit auch K.O.-Tropfen darunter fallen.
1: Zusätzlich will das Bundeskabinett das Gebäudemodernisierungsgesetz auf den Weg bringen. Die neue Regelung ersetzt das sogenannte Heizungsgesetz der Ampel. Sie sieht vor, dass Hausbesitzer selbst entscheiden können, ob sie eine Heizung einbauen, die nachhaltig oder mit fossilen Energien betrieben wird. Allerdings soll ab 2029 eine sogenannte Biotreppe greifen. Neu eingebaute Öl- und Gasheizungen müssten dann in 4 Stufen mit einem wachsenden Anteil nachhaltiger Brennstoffe betrieben werden. Also zum Beispiel mit Biomethan oder grünem Wasserstoff. Ein Enddatum für den Einsatz fossiler Brennstoffe findet sich im neuen Gesetz nicht mehr. Umweltschützer, Grüne und Linke kritisieren das scharf. Der Koalitionsausschuss hat sich bei seiner Sitzung gestern Abend auf einen Fahrplan für Reformen bei der Einkommensteuer und der Rente verständigt. Einzelheiten sollen allerdings erst in den kommenden Wochen beschlossen werden. Grünen-Chef Banaschak äußerte sich enttäuscht. Banaschak sagte im Morgenmagazin von ARD und ZDF, angesichts der hohen Energiepreise infolge des Iran-Kriegs warteten die Menschen dringend auf Entlastungen.
3: Ich habe die Erwartung formuliert, dass jetzt gestern Abend zumindest eine Lösung herauskommt. Nicht, dass sie alle Probleme des Landes an einem Abend lösen. Das wäre zu viel verlangt. Regieren ist schwierig in dieser Zeit, das muss man anerkennen. Aber eine klare Antwort, unser Vorschlag war, die Stromsteuer für alle zu senken, nicht nur für die Schwerindustrie, sondern auch für die privaten Verbraucherinnen und Verbraucher, für das Handwerk. Das wäre eine Maßnahme gewesen, die einfach umzusetzen wäre und sofort bei denen angekommen wäre, die es brauchen.
1: Grünen-Chef Banaschak. Das internationale Auschwitz-Komitee hat die Verdienste des Holocaust-Überlebenden Albrecht Weinberg gewürdigt. Das Komitee danke ihm für die Klarheit seines Blicks, seinen Mut, seine Menschenliebe und seinen Humor, sagte Vizepräsident Heuber. Voller Dankbarkeit, Hochachtung und Wehmut verabschiedeten sich Auschwitz-Überlebende in aller Welt von ihrem Weggefährten. Albrecht Weinberg war gestern im Alter von 101 Jahren im ostfriesischen Leer gestorben. Er hatte mehrere Konzentrationslager überlebt und bis zuletzt in Schulen über sein Leben als Jude unter der Herrschaft der Nationalsozialisten berichtet. US-Präsident Trump wird heute zu einem Besuch in China erwartet. Die ursprünglich für März geplante Reise war wegen des Iran-Kriegs verschoben worden. Aus Peking Benjamin Eisel.
4: Am Abend Ortszeit wird US-Präsident Donald Trump in Peking erwartet. Gespräche mit Chinas Staats- und Parteichef Xi Jinping sind für morgen und übermorgen geplant. Es ist der erste Besuch eines US-Präsidenten in China seit fast 9 Jahren. 2017 war zuletzt ebenfalls Donald Trump in China während seiner ersten Amtszeit. Die Beziehungen der beiden Großmächte haben sich seitdem deutlich verschlechtert. Neben der strategischen Rivalität und dem Handelskonflikt der beiden größten Volkswirtschaften der Welt gibt es viele Streitthemen. Darunter die Spannungen um die demokratisch regierte Insel Taiwan. Auch das Thema Iran dürfte besprochen werden. Chinas Führung gilt als wichtiger Partner des Regimes in Teheran. Wegen der vielen Differenzen erwarten Beobachter keine allzu großen Ergebnisse des Gipfels.
1: Die neuen Milka-Schokoladentafel mit weniger Inhalt verstoßen gegen das Wettbewerbsrecht und dürfen nicht in den Handel gebracht werden. Das hat das Landgericht Bremen entschieden und gab damit einer Klage der Verbraucherzentrale Hamburg statt. Der Hersteller Mondelez hatte das Gewicht vieler Milka-Sorten von 100 auf 90 Gramm reduziert, die Verpackung aber kaum verändert. Nach Ansicht des Gerichts handelt es sich um eine Mogelpackung. Kundinnen und Kunden würden getäuscht. Das Urteil ist noch nicht rechtskräftig. Und das waren die Nachrichten. Das Wetter in Norddeutschland. Wechselnd bewölkt, gelegentlich teils gewittrige Schauer, zwischendurch trockene Phasen mit etwas Sonne. Von Nordfriesland bis nach Rügen später länger heiter. Maximal 10 Grad im Südharz bis 15 Grad am Stettiner Haff. Morgen weiterhin unbeständig, örtlich etwas Regen, 11 bis 14 Grad. Am Freitag oft freundlich, später bewölkt mit Schauern, 12 bis 15 Grad. Und am Sonnabend mal Sonne, mal Wolken, zeitweise etwas Regen bei 12 bis 16 Grad. Es ist 11.05 Uhr.
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1: Stau oder stockend ab 3 Kilometern. Auf der A1 Osnabrück-Münster zwischen Kreuz-Lotte, Osnabrück und Lattbergen behindert starker Regen und Hagel den Verkehr. Bitte Vorsicht. A1 Osnabrück Richtung Bremen zwischen Dreieck Stur und Bremen-Arsten 5 Kilometer vor der Baustelle. A2 Dortmund Richtung Hannover zwischen Porta Westfalica und Bad Alsen 8 Kilometer. Dort wird der Verkehr wegen Bergungsarbeiten über den Standstreifen geleitet. A2 Hannover Richtung Berlin zwischen Allerengersleben und Bornstedt staut es sich für Lkw. A7 Hannover Richtung Flensburg zwischen Hamburg-Hausbruch und dem Elbtunnel 5 Kilometer. Gute Fahrt.
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6: Mit Silke Lenjewski. Ein Tag wie ein Freund, so einen brauchen wir alle. Und falls der bislang noch nicht so war, dann hoffe ich, der Tag wird wie ein Freund. Wir zumindest könnten Freunde sein hier bei NDR Schlager. Und das Angebot steht auf jeden Fall. Kommen Sie rein, sind Sie mit dabei und wir machen es uns hier richtig schön. Ein Tag wie ein Freund von Truckstop ist jetzt hier.

Das Lied sollte noch nicht kommen. Das ging zu schnell hier gerade. Katja Epstein war das gerade vorher und der Titel, der gerade schon angefangen hat, der kommt gleich erst. Katja Epstein, die hat ihn unzählige Male geküsst und heute kriegt er wahrscheinlich auch ein paar Küsse ab. Johnny Logan nämlich, der hat heute Geburtstag und wird 72 Jahre alt und wir sagen herzlichen Glückwunsch, Happy Birthday zum Geburtstag. Er versteht auch herzlichen Glückwunsch, der wohnt nämlich zeitweise in Bayern und ist von Katja Epstein unzählige Male geküsst worden. Beim Grand Prix de la Chanson. Er ist ja Mr. Grand Prix, denn er hat im Grunde dreimal den Eurovision Song Contest gewonnen. Zweimal

Mal selbst 1980 mit What's Another Year und 1987 mit Hold Me Now. Und 1992, da hat er nämlich den Titel komponiert und Linda Martin hat den Wettbewerb gewonnen für Irland. Und seine Leidenschaft zur Musik hat Johnny Logan von seinem Vater geerbt. Der war berühmter Operntenor und hat schon im Weißen Haus vor John F. Kennedy und Richard Nixon gesungen. Und seinen Einstieg als Profimusiker, den hat er als gelernter Elektriker und Pantomime überhaupt Rollen bei Musicals gemacht. Und vielen Fans in Deutschland ist Johnny Logan durch das Duett beispielsweise mit Du allein mit Ute Lemper im Starlight Express bekannt geworden. 2001 hat er im Duett gesungen mit Nicole den Ralf-Siegel-Titel No One Makes Love Like You und er hat sich als Co-Autor ausgezeichnet für die Musik von Derek oder Verbotene Liebe und auch beim Fußballklassiker You'll Never Walk Alone mitgezeichnet. Und neben seinen Erfolgen beim ESC hat Johnny Logan vor Papst Johannes Paul II. Gesungen, vor der englischen Königin, ist getourt mit dem Royal Philharmonic Orchestra und ist dutzende Male in der erfolgreichen BBC-Show Top of the Pops aufgetreten. Wir sagen Happy Birthday, Johnny Logan, mit dem Titel What's Another Year, der hier gerade schon ein bisschen zu schnell reingespielt war.

0: NDR-Schlager ist hier. Kerstin Ott habe ich jetzt für Sie mit dem Titel Rosalinde, hat sie ganz neu und frisch aufgenommen. Und Kerstin Ott ist ja so jemand, die zeichnet sich wirklich darüber aus, dass sie immer wieder Haltung zeigt. Und ich habe neulich tatsächlich gesehen, dass es eine Bewegung gibt von Menschen, die sagen, wir sind Kerstin Ott-Fans, obwohl wir ihre Musik gar nicht hören. Das fand ich richtig spannend. Also einfach nur, weil Kerstin Ott ihre Meinung sagt und weil sie für andere Menschen einsteht und sagt, ihr ist wichtig, anderen Menschen den Rücken zu stärken. Und da haben ganz viele gesagt, ja, genau, das finden wir toll, dass da mal jemand die Reichweite nutzt und sagt, ich mache mich für andere Menschen stark und nutze einfach meine Kraft, mich für andere einzusetzen und nicht immer dagegen zu sprechen, sondern wirklich für andere den Rücken stark zu machen. Und ja, wir lieben auch noch Kerstin Otts Musik. Besser kann es doch gar nicht sein, oder? Hier ist sie mit ihrem neuen aktuellen Stück Rosalinde.
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Komm mal her, heißt das neue Stück von Max Raabe. Ganz, ganz frisch gibt's das hier bei uns, die neueste Musik.

0: Einfach Dankeschön, sagt Isabel Varell an alle Menschen, die sie mag, an alle Menschen, die sie kennt. Und wir geben das einfach mal genauso weiter, weil es wichtig ist, allen Menschen Danke zu sagen, die so da sind. Und das schließt sie natürlich mit ein. Und dementsprechend sagen wir auch Dankeschön.
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1: Um 12 Uhr mit Klaas Christoffersen. Das Bundeskabinett hat die vorgesehenen Änderungen am sogenannten Heizungsgesetz der vorherigen Ampelkoalition auf den Weg gebracht. Demnach können Hauseigentümer weiterhin selbst wählen, ob sie mit Öl, Gas, Wärmepumpe oder anderen Technologien heizen möchten. Die Pflicht, dass neue Heizungen mit einem Anteil von mindestens 65% von erneuerbaren Energien betrieben werden müssen, entfällt. Kritiker bemängeln, dass damit der Klimaschutz aufgeweicht wird. Bundeswirtschaftsministerin Reiche sagte, das Klimaschutzgesetz gelte weiterhin.
2: Auch in Zukunft wird die Wärmepumpe ein dominierendes und eine wichtige Technologie bleiben. Wir werden diese weiter auskömmlich fördern. Aber auch Holzpelletheizungen, moderne Gas- und Ölheizungen kombiniert mit einer Biotreppe werden dafür sorgen, dass nicht nur investiert wird, sondern dass wir dem Klimaschutz gerecht werden. Das Klimaschutzgesetz gilt.
1: Wirtschaftsministerin Reiche. Der Koalitionsausschuss hat sich bei seiner Sitzung gestern Abend auf einen Fahrplan für Reformen bei der Einkommensteuer und der Rente verständigt. Einzelheiten sollen allerdings erst in den kommenden Wochen beschlossen werden. Grünen-Chef Banaschak äußerte sich enttäuscht. Banaschak sagte im Morgenmagazin von ARD und ZDF, angesichts der hohen Energiepreise infolge des Iran-Kriegs warteten die Menschen dringend auf Entlastungen.
3: Ich habe die Erwartung formuliert, dass jetzt gestern Abend zumindest eine Lösung herauskommt. Nicht, dass sie alle Probleme des Landes an einem Abend lösen. Das wäre zu viel verlangt. Regieren ist schwierig in dieser Zeit, das muss man anerkennen. Aber eine klare Antwort. Unser Vorschlag war, die Stromsteuer für alle zu senken. Nicht nur für die Schwerindustrie, sondern auch für die privaten Verbraucherinnen und Verbraucher, für das Handwerk. Das wäre eine Maßnahme gewesen, die einfach umzusetzen wäre und sofort bei denen angekommen wäre, die es brauchen.
1: Grünen-Chef Banaschak. Das internationale Auschwitz-Komitee hat die Verdienste des Holocaust-Überlebenden Albrecht Weinberg gewürdigt. Das Komitee danke ihm für die Klarheit seines Blicks, seinen Mut, seine Menschenliebe und seinen Humor, sagte Vizepräsident Häubner. Voller Dankbarkeit, Hochachtung und Wehmut verabschiedeten sich Auschwitz-Überlebende in aller Welt von ihrem Weggefährten. Albrecht Weinberg war gestern im Alter von 101 Jahren im ostfriesischen Leer gestorben. Er hatte mehrere Konzentrationslager überlebt und bis zuletzt in Schulen über sein Leben als Jude unter der Herrschaft der Nationalsozialisten berichtet. US-Präsident Trump wird heute zu einem Besuch in China erwartet. Die ursprünglich für März geplante Reise war wegen des Iran-Kriegs verschoben worden. Aus Peking Benjamin Eisel.
4: Am Abend Ortszeit wird US-Präsident Donald Trump in Peking erwartet. Gespräche mit Chinas Staats- und Parteichef Xi Jinping sind für morgen und übermorgen geplant. Es ist der erste Besuch eines US-Präsidenten in China seit fast 9 Jahren. 2017 war zuletzt ebenfalls Donald Trump in China während seiner ersten Amtszeit. Die Beziehungen der beiden Großmächte haben sich seitdem deutlich verschlechtert. Neben der strategischen Rivalität und dem Handelskonflikt der beiden größten Volkswirtschaften der Welt gibt es viele Streitthemen. Darunter die Spannungen um die demokratisch regierte Insel Taiwan. Auch das Thema Iran dürfte besprochen werden. Chinas Führung gilt als wichtiger Partner des Regimes in Teheran. Wegen der vielen Differenzen erwarten Beobachter keine allzu großen Ergebnisse des Gipfels.
1: In Würzburg beginnt am Abend der 104. Deutsche Katholikentag. Bis zum Sonntag werden bis zu 30.000 Besucherinnen und Besucher zu insgesamt 900 Veranstaltungen erwartet. Aus Würzburg, Antje Dechert.
5: Hab Mut, steh auf. So das Motto des 104. Katholikentags. Zentrales Thema ist die Sorge um Demokratie. Von Würzburg solle ein starker Impuls der Ermutigung ausgehen, so die Präsidentin des Zentralkomitees der deutschen Katholiken, Irme Stetter-Karp. Wie immer auf Katholikentagen werden auch die großen weltpolitischen Themen auf den zahlreichen Podien debattiert. Globale Gerechtigkeit und Klimakrise, Friedenspolitik und Aufrüstung angesichts neuer geopolitischer Herausforderungen.
1: Die neuen Milka-Schokoladentafeln mit weniger Inhalt verstoßen gegen das Wettbewerbsrecht und dürfen nicht in den Handel gebracht werden. Das hat das Landgericht Bremen entschieden und gab damit einer Klage der Verbraucherzentrale Hamburg statt. Der Hersteller Mondelez hatte das Gewicht vieler Milka-Sorten von 100 auf 90 Gramm reduziert, die Verpackung aber kaum verändert. Nach Ansicht des Gerichtes handelt es sich um eine Mogelpackung. Das waren die Nachrichten. Das Wetter in Norddeutschland. Viele Wolken, etwas Sonne, gelegentlich Schauer oder Gewitter bei 11 bis 15 Grad. Morgen weiter unbeständig, zum Abend hin trockener bei 11 bis 14 Grad. Es ist 12.05 Uhr.
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1: Wir melden Stau oder stockenden Verkehr ab 3 Kilometern Länge. Auf der A1 Osnabrück Richtung Bremen zwischen Dreieck Stur und Bremen-Arsten sind es 6 Kilometer stockender Verkehr vor der dortigen Baustelle. A1 Lübeck Richtung Fehmarn zwischen Lübeck Zentrum und Rathekau 4 Kilometer stockend. A2 Dortmund Richtung Hannover zwischen Porta Westfalica und Bad Eilsen 8 Kilometer Stau. Dort wird der Verkehr wegen Bergungsarbeiten über den Standstreifen geleitet. Noch einmal A2 Hannover Richtung Berlin. Zwischen Alleringersleben und Bornstedt staut es sich, und zwar für Lkw. A7 Hannover Richtung Flensburg zwischen Hamburg-Hausbruch und dem Elbtunnel 5 Kilometer stockend. Und A7 Hamburg Richtung Flensburg zwischen Warder und Rader Hochbrücke 4 Kilometer stockend. Überall da, wo es geht, Ihnen eine gute und sichere Fahrt.
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5: Guten Tag. Mit Silke Lenjewski. Wie schön, dass Sie mit dabei sind. Ja.

NDR Schlager am Mittwoch vor Himmelfahrt bzw. vor dem langen Wochenende. Und ja, es wird nicht so richtig schön wettertechnisch, aber ich hoffe, Sie haben trotzdem ein bisschen was Schönes vor. Und man kann sich ja gut darauf einstellen, wenn man das vorher weiß. Ordentliche Klamotten dabei haben, den Regenschirm immer irgendwie griffbereit und die Regenjacke, die Regenstiefel vielleicht auch. Und dann geht das schon, auch zwischendurch mal rauszugehen. Und es wird nicht die ganze Zeit nur nass. Nein, es gibt zwischendurch auch mal ein bisschen Sturm. Es gibt kalte Temperaturen und wenn Sie die Sonne erwischen, freuen Sie sich. Und ansonsten kann man sich's ja gemütlich machen. Wir sind auf jeden Fall mit dabei mit NDR Schlager. Wir sind da für Sie und haben ein schönes Schlagerprogramm dabei.

Oliver Heid mit der Via Romantica. Und jetzt habe ich Lass die Sonne in dein Herz von der Gruppe Wind. Die waren ja auch beim ESC mit dabei. Der startet am Samstag in Wien. Mit dabei ist für uns Sarah Engels mit dem Lied Fire für Deutschland dann im Einsatz. Und ja, bis dahin können Sie sich noch ein bisschen vorbereiten auf den Eurovision Song Contest. Vielleicht schauen Sie sich das Ganze ja an, machen sich's gemütlich dann Samstagabend und fiebern mit, feiern mit. Mit den ganzen Musiktiteln, dem ganzen Feuer, der da passiert auf der Bühne, der ganzen Pyrotechnik drumherum und den Windmaschinen natürlich auch noch.

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0: Das gibt's jetzt mit Nina Zimmermann.
2: In Mecklenburg-Vorpommern bleibt die AfD gut 4 Monate vor der Landtagswahl klar stärkste Kraft. Nach einer Infratest-DiMAP-Umfrage im Auftrag des NDR kommt die Partei auf 36%. Die regierende SPD liegt mit 27% auf Platz 2. Stefan Luthmann mit weiteren Zahlen.
3: Für beide Parteien geht es im Vergleich zur Januar-Umfrage etwas nach oben. Die AfD legt um einen Punkt zu, die SPD um 2. Damit verkürzen die Sozialdemokraten von Ministerpräsidentin Schwesig den Abstand zu der in Teilen rechtsextremen AfD auf 9 Punkte. Bitter ist das Umfrageergebnis für die CDU. Sie rutscht mit nur noch 10% auf Platz 4 ab, klar hinter der Linken, die sich auf 13% steigert. Die Grünen kommen erneut nur auf 4% und wären im Landtag nicht mehr vertreten. Der Trend für das BSW zeigt weiter nach unten. Aktuell liegt die Wagenknecht-Partei bei 5% und muss um den Landtagseinzug bangen.
2: 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Ein Sonderbericht des Landesrechnungshofes in Schleswig-Holstein sorgt für Gesprächsstoff im Kieler Regierungsviertel. Hintergrund ist das gescheiterte Milliardenansiedlungsprojekt des Batterieherstellers Northvolt bei Heide. Land und Bund hatten mit Millionen gebürgt und viel Geld verloren. Jetzt rügt der Landesrechnungshof, dass die Landesregierung gegen die Haushaltsordnung verstoßen habe. Anna Grusnick mit Einzelheiten.
4: Der Sonderbericht spart nicht mit Kritik am Vorgehen der Landesregierung bei der Northvolt-Ansiedlung. Auch wenn der Landesregierung Unsicherheiten und Risiken der Ansiedlung bekannt waren und von der Arbeitsebene ausführlich dokumentiert wurden, traf sie die Entscheidung, für das Unternehmen zu bürgen. Darin sieht der Landesrechnungshof einen Verstoß gegen die Haushaltsordnung. Noch bevor der Bericht überhaupt veröffentlicht wurde, nahm Finanzministerin Schneider gestern Stellung und wies die Kritik entschieden zurück. Das sorgt im Landeshaus für großen Unmut. Der Oppositionsabgeordnete Ständer von der SPD sprach von einem groben Foulspiel, dass die Ministerin einfach vorgeprescht sei. Der Sonderbericht untermauert laut Ständer die Kritik der Opposition, dass die Landesregierung mit Steuergeld hochriskant, intransparent und politisch getrieben gehandelt habe.
2: Der Hamburger Hafenbetrieb Hala hat deutlich weniger Container umgeschlagen. Im ersten Quartal knickte der Umschlag um 6,6% ein. Die Hamburger Hafen- und Logistik AG begründet das mit Eis und Schnee. Reinhard Postelt.
5: Während das letzte Jahr noch gut lief mit 5% mehr Containern in Hamburg, legte die Hala einen schlechten Jahresstart hin, -6,6%. Nur in den Hala-Terminals in Italien und der Ukraine wechselten deutlich mehr Boxen über die Kaikanten. Der Betriebsgewinn sank leicht auf 27 Millionen Euro. Die Hala begründet das mit dem strengen Winter. Eis und Schnee hätten den Betrieb behindert, so waren Bahnweichen eingefroren. Im Containertransport per Schiene ist Hamburg eigentlich führend in Europa. Auch geopolitische Spannungen machten sich bemerkbar. Der Handel mit Nordamerika und China ging zurück. Überraschenderweise stark rückläufig waren die Verkehre aus Skandinavien und Großbritannien. Doch Hala-Chef Jeroen Eising beruhigt. Im Verlauf des Quartals habe sich die Lage stabilisiert. Zudem treibe man die Automatisierung der Terminals konsequent voran.
2: Wenn die Packung Kräuterquark, Knäckebrot oder Kartoffelchips noch genauso aussieht wie eh und je, aber bei annähernd gleichem Preis weniger drin ist, dann haben wir es gegebenenfalls mit einer Verbrauchertäuschung zu tun. Auch dem Konzern hinter den lila Milka-Tafeln werfen Verbraucherschützer vor, die Schokoladenfans zu täuschen. Statt 100 wiegt die Tafel nur noch 90 Gramm. Von außen ist das aber kaum zu erkennen. Die Hamburger Verbraucherzentrale hat gegen den Hersteller Mondelez vor dem Landgericht Bremen Klage eingereicht und jetzt gibt es auch ein Urteil. Kerstin Bostelmann berichtet.
6: Das Gericht hat den Verbraucherschützern Recht gegeben. Die neuen Milka-Tafeln mit weniger Inhalt verstoßen gegen das Wettbewerbsrecht und dürfen so nicht verkauft werden. Nach der Entscheidung des Gerichts darf die Packung mit 90 Gramm nicht in Geschäften verkauft werden, in denen in den 4 Monaten zuvor die Packung mit 100 Gramm im Angebot war. Schon bei der mündlichen Verhandlung vor 3 Wochen hatte das Gericht in seiner ersten Einschätzung durchblicken lassen, dass Kunden durch die neue Packung getäuscht werden könnten. Das ist eine relative Mogelpackung, sagte der Vorsitzende Richter damals. Der Verbraucher könne keinen Unterschied erkennen. Die Entscheidung ist noch nicht rechtskräftig. Mondelez kündigte an, sich die Urteilsbegründung zunächst im Detail anschauen zu wollen.

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1: Kerstin Krominga, die fordert, den Kindern das Kommando zu geben.
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neuer Schlager. Hier geht's jetzt weiter mit Martina Gielitzer. Die ist schon parat und bereit. Hat ein kleines bisschen Sonnenschein mitgebracht. Zumindest da draußen guckt mal ein ganz bisschen Sonne durch. Und vor allen Dingen hat sie ganz viel gute Musik mit dabei. Und ich sage tschüss. Wir hören uns morgen wieder. Auch am Feiertag sind wir zwei hier für Sie parat. Und auch da gibt's ganz viel schöne Musik für Sie.

0: 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Um 13 Uhr mit Klaas Christoffersen. Wer anderen Menschen sogenannte K.O.-Tropfen verabreicht, soll in Zukunft mit mindestens 5 Jahren Haft bestraft werden. Bisher waren es 3. Die Bundesregierung hat einen entsprechenden Gesetzentwurf beschlossen. Häufig machen Täter ihre Opfer mit den Tropfen wehrlos, um sie dann zu missbrauchen oder auszurauben. Aus Berlin Jasper Ruppert.
1: Nötig ist die Änderung aus Sicht der Bundesregierung wegen eines Urteils des Bundesgerichtshofs. Der hatte 2024 entschieden, dass K.O.-Tropfen nicht als gefährliches Werkzeug im Sinne des Strafgesetzbuches zu verstehen sind. Deswegen soll dort neben Waffen und gefährlichen Werkzeugen auch das Wort Mittel ergänzt werden, damit auch K.O.-Tropfen darunter fallen. Ein grundsätzliches Problem dürfte aber bleiben. Laut Experten werden Täter selten überführt, weil die Tat oft unentdeckt bleibt und die Stoffe im Körper der Opfer nur sehr kurze Zeit nachgewiesen werden können. Offizielle Zahlen gibt es nicht. In einer sogenannten Dunkelfeldstudie gaben aber 5% der Befragten an, dass sie glauben, dass ihnen schon einmal K.O.-Tropfen verabreicht wurden.
0: Außerdem hat das Bundeskabinett am Vormittag das Gebäudemodernisierungsgesetz auf den Weg gebracht. Die neue Regelung ersetzt das sogenannte Heizungsgesetz der Ampel. Es sieht vor, dass Hausbesitzer selbst entscheiden können, ob sie eine Heizung einbauen, die nachhaltig oder mit fossilen Energien betrieben wird. Allerdings soll ab 2029 eine sogenannte Biotreppe greifen. Neu eingebaute Öl- und Gasheizungen müssten dann in 4 Stufen mit einem wachsenden Anteil nachhaltiger Brennstoffe betrieben werden, also zum Beispiel mit Biomethan oder grünem Wasserstoff. Ein Enddatum für den Einsatz fossiler Brennstoffe findet sich im neuen Gesetz nicht mehr. Umweltschützer, Grüne und Linke kritisieren das. Cem Özdemir ist zum neuen Ministerpräsidenten von Baden-Württemberg gewählt worden. Der grünen Politiker erhielt 93 von 157 Stimmen. Aus Stuttgart, Iris Volk.
2: Damit erhielt der 60-Jährige deutlich weniger Stimmen, als die Regierungsfraktionen Mandate haben. Grüne und CDU haben im neuen Landtag gemeinsam 112 Stimmen. Die AfD-Fraktion hatte als Gegenkandidaten Manuel Hagel von der CDU vorgeschlagen, der 34 Stimmen erhalten hat. Hagel hatte aber sofort nach dem Vorschlag klargestellt, dass er für das Amt nicht zur Verfügung stehe. Der AfD gab er mit auf den Weg: Mit diesem Parlament machen Sie keine Spielchen. Özdemirs Vorgänger Winfried Kretschmann, ebenfalls von den Grünen, hatte bei seiner Wahl 2021 5 Stimmen weniger erhalten, als die Koalition von Grünen und CDU zur Verfügung hatte.
0: Das internationale Auschwitz-Komitee hat die Verdienste des Holocaust-Überlebenden Albrecht Weinberg gewürdigt. Das Komitee danke ihm für die Klarheit seines Blicks, seinen Mut, seine Menschenliebe und seinen Humor, sagte Vizepräsident Häubner. Voller Dankbarkeit, Hochachtung und Wehmut verabschiedeten sich Auschwitz-Überlebende in aller Welt von ihrem Weggefährten. Albrecht Weinberg war gestern im Alter von 101 Jahren im ostfriesischen Leer gestorben. Er hatte mehrere Konzentrationslager überlebt und bis zuletzt in Schulen über sein Leben als Jude unter der Herrschaft der Nationalsozialisten berichtet. In Würzburg beginnt am Abend der 104. Deutsche Katholikentag. Bis zum Sonntag werden bis zu 30.000 Besucherinnen und Besucher zu insgesamt 900 Veranstaltungen erwartet. Aus Würzburg, Antje Dechert.
3: Hab Mut, steh auf. So das Motto des 104. Katholikentags. Zentrales Thema ist die Sorge um Demokratie. Von Würzburg solle ein starker Impuls der Ermutigung ausgehen, so die Präsidentin des Zentralkomitees der deutschen Katholiken, Irme Stetter-Karp. Wie immer auf Katholikentagen werden auch die großen weltpolitischen Themen auf den zahlreichen Podien debattiert. Globale Gerechtigkeit und Klimakrise, Friedenspolitik und Aufrüstung angesichts neuer geopolitischer Herausforderungen.
0: Die neuen und kleineren Milka-Schokoladentafeln führen die Verbraucher in die Irre. Das hat das Landgericht Bremen entschieden und damit einer Klage der Verbraucherzentrale Hamburg stattgegeben. Aus Bremen, Volkert Lenz.
4: Die Milka-Schokolade sieht zwar so aus wie früher, aber es ist weniger drin. Das hat das Landgericht Bremen jetzt als relative Mogelpackung bezeichnet. Die kleineren Milka-Tafeln mit weniger Inhalt verstoßen aus seiner Sicht gegen das Wettbewerbsrecht und dürfen so nicht genutzt werden. Die Irreführung liege in der Diskrepanz zwischen tatsächlichem Inhalt und optisch vermittelter Erwartung bei einem seit Jahren bekannten Produkt, so das Gericht. Nach der Umstellung hätte Milka mindestens 4 Monate lang deutlich darauf hinweisen müssen, dass in der Packung jetzt weniger Schokolade steckt.
0: Das waren die Nachrichten. Das Wetter in Norddeutschland. Viele Wolken, etwas Sonne, gelegentlich Schauer oder Gewitter bei 11 bis 15 Grad. Morgen weiter unbeständig, zum Abend hin trockener. 11 bis 14 Grad. Es ist 13.05 Uhr.
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0: Vorsicht bitte in beiden Richtungen auf der A29 Wilhelmshaven-Oldenburg. Zwischen Farel-Obenstrohe und Jaderberg gefährdet Aquaplaning die Fahrt. Stau oder stockender Verkehr ab 3 Kilometern. A1 Hamburg Richtung Osnabrück. Zwischen Bremerkreuz und Hemelingen 5 Kilometer Stau vor der Baustelle dort. A1 Osnabrück Richtung Bremen. Zwischen Dreieck Stur und Bremen-Arsten 6 Kilometer stockender Verkehr vor der Baustelle dort. A1 Lübeck Richtung Fehmarn, zwischen Lübeck Zentrum und Ratekau 4 Kilometer stockend. A2 Berlin Richtung Hannover, zwischen Peine und Hämeler Wald 5 Kilometer stockender Verkehr im dortigen Baustellenbereich. A2 Dortmund Richtung Hannover, zwischen Porta Westfalica und Bad Eilsen 8 Kilometer Stau. Dort wird der Verkehr wegen Bergungsarbeiten über den Standstreifen geleitet. Noch einmal eine Meldung zur A2 Hannover Richtung Berlin. Zwischen Allerингersleben und Bornstedt staut es sich und das betrifft Lkw. A7 Hannover Richtung Flensburg. Zwischen Hamburg-Hausbruch und dem Elbtunnel 5 Kilometer stockend. Überall da, wo es geht, Ihnen eine gute Fahrt.
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7: Und ich freue mich sehr, dass Sie mit dabei sind. Wir verbringen diesen Nachmittag nämlich gemeinsam an diesem Mittwoch. Und morgen ist ja Feiertag für ganz, ganz viele. Also lassen wir es doch schon mal richtig ruhig angehen. Ich bin Martina Gielitzer und freue mich, dass Sie dabei sind.

Gigi Anderson mit Andrea Jürgens. Heute Nacht fällt ein Stern auf die Erde hier bei NDR Schlager im Norden zu Haus am Mittwochmittag. Und wir haben heute wieder eine ganze Menge für Sie vorbereitet. Natürlich gibt's wieder Ihre Grüße und wir erfüllen Ihre Musikwünsche. In das gibt's nur einmal. Und Fiete habe ich auch mit dabei, unser kuscheliges NDR-Schlagerschaf. Das können Sie natürlich auch wieder gewinnen, wenn Sie Fiete finden. Wann das ist an diesem Nachmittag, das verrate ich natürlich noch nicht. Da sollten Sie gut aufpassen.

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1: Die 60 Sekunden Zeitmaschine.
2: 13. Mai.
3: Das hatten wir ja selbst. Wir sind der Meinung, das war Spitze.
2: Dieser Meinung sind auch 2 Millionen Fernsehzuschauerinnen und Zuschauer, die heute vor 55 Jahren gespannt vor dem Fernseher sitzen. Das ZDF hat eine neue Spielshow am Start, moderiert von Hans Rosenthal.
4: Dalli Dalli heißt unser Spiel für Schnelldenker.
2: Prominente Spielpaare müssen bei Dalli Dalli Bilderrätsel lösen, ihre Geschicklichkeit beweisen oder zu einer Frage möglichst viele Wörter finden, immer unter Zeitdruck.
4: Alle Tiere, die man zu Hause haben kann. Dalli,
5: Dalli.
6: Hund,
7: Schwein,
6: Katze,
7: Esel,
6: Huhn,
7: Hamster,
6: Meerschweinchen,
7: Goldhamster,
6: Käfigvögel,
7: Raben.
2: Und auch fürs Publikum gibt's was zu gewinnen.
4: Ihr Preis wird jetzt gezeichnet auf Tempo. Hier ist Oscar.
2: Der Schnellzeichner Oscar wird künftig ebenso zum Dalli-Dalli-Inventar gehören wie die Assistentin Monika Sundermann oder Jurymitglied Brigitte Xander. Am Ende des Abends werden alle gesammelten Punkte in D-Mark umgerechnet und gespendet. Heute vor 55 Jahren, bei der ersten Dalli-Dalli-Sendung, sind es immerhin 5.414 Mark.
4: Ich hoffe, es hat Ihnen gefallen. Auf Wiedersehen. Bis zum nächsten Mal.
2: Der Rest ist Fernsehen.

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1: Ich glaube, wir sind so ein bisschen hier im Liebestaumel. Weil du alles bist, Tommy Steiner. Das ist ja eine richtige Liebeserklärung, würde ich mal sagen, hier bei NDR Schlager im Norden zu Hause. Und wir kommen auch direkt zur nächsten, nämlich mit Bata Illitsch und Judy, I love you.

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0: 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Um 14 Uhr mit Klaas Christoffersen. Die Bundesregierung hat das neue Gebäudemodernisierungsgesetz beschlossen. Wärmepumpen sollen auch in Zukunft gefördert werden. Gestrichen wird unter anderem das bisherige Verbot von Öl- und Gasheizungen ab dem Jahr 2045. Aus Berlin, Anne-Kathrin Mellmann.
1: Grundsätzlich soll jeder mit der Art von Heizung heizen können, mit der er heizen will. Da gibt es keinerlei Einschränkungen. Aber eine gibt es doch, wenn man mit fossilen Brennstoffen heizt, mit Öl und mit Gas also, dann muss man in den kommenden Jahren andere Brennstoffe beimischen. Also eine gewisse Pflicht im Heizungskeller besteht weiterhin. Und die Bundesregierung spricht da von einer sogenannten Biotreppe, weil das Ganze schrittweise erfolgen soll.
0: Das Gesetz muss als nächstes durch den Bundestag. Außerdem ging es im Kabinett heute darum, wer anderen K.O.-Tropfen in den Drink mischt, soll künftig härter bestraft werden können. Denn häufig machen Täter ihre Opfer damit wehrlos, um sie dann zu missbrauchen oder auszurauben. Deshalb sollen in solchen Fällen K.O.-Tropfen künftig als Waffe eingestuft werden können. Damit ist dann eine Haftstrafe von mindestens 5 Jahren möglich. Bisher waren es nur 3. Cem Özdemir ist zum neuen Ministerpräsidenten von Baden-Württemberg gewählt worden. Der Grünen-Politiker erhielt 93 von 157 Stimmen. Aus Stuttgart, Iris Volk.
2: Damit erhielt der 60-Jährige deutlich weniger Stimmen, als die Regierungsfraktionen Mandate haben. Grüne und CDU haben im neuen Landtag gemeinsam 112 Stimmen. Die AfD-Fraktion hatte als Gegenkandidaten Manuel Hagel von der CDU vorgeschlagen, der 34 Stimmen erhalten hat. Hagel hatte aber sofort nach dem Vorschlag klargestellt, dass er für das Amt nicht zur Verfügung stehe. Der AfD gab er mit auf den Weg: Mit diesem Parlament machen Sie keine Spielchen. Özdemirs Vorgänger Winfried Kretschmann, ebenfalls von den Grünen, hatte bei seiner Wahl 2021 5 Stimmen weniger erhalten, als die Koalition von Grünen und CDU zur Verfügung hatte.
0: Das internationale Auschwitz-Komitee hat die Verdienste des Holocaust-Überlebenden Albrecht Weinberg gewürdigt. Das Komitee danke ihm für die Klarheit seines Blicks, seinen Mut, seine Menschenliebe und seinen Humor, sagte Vizepräsident Häubner. Albrecht Weinberg war gestern im Alter von 101 Jahren im ostfriesischen Leer gestorben. Er hatte mehrere Konzentrationslager überlebt und bis zuletzt in Schulen über sein Leben als Jude unter der Herrschaft der Nationalsozialisten berichtet. Die EU-Kommission will Zugfahrten in Europa einfacher machen. Sie hat vorgeschlagen, dass man mit einer Buchung auf einer Plattform eine komplette Reise buchen kann, auch wenn die durch mehrere EU-Länder geht. Aus Brüssel, Sarah Lopez.
3: Gerade ist es noch so, dass Bahnreisende sich ihre Fahrt oft mit mehreren Buchungen auf unterschiedlichen Plattformen zusammenstellen müssen. Als Gamechanger für die Zugfahrt in Europa bezeichnet Verkehrskommissar Apostolos Tsitsikostas die Pläne. Zukünftig sollen große Bahngesellschaften wie die Deutsche Bahn verpflichtet werden, die Angebote der ausländischen Konkurrenten anzuzeigen, wenn diese auch in Deutschland halten. Hier dürfe es keine Preisunterschiede geben.
0: Ob die Mitgliedsländer und das Parlament den Plänen zustimmen, ist offen. In Würzburg beginnt am Abend der 104. Deutsche Katholikentag. Bis zum Sonntag werden bis zu 30.000 Besucherinnen und Besucher zu insgesamt 900 Veranstaltungen erwartet. Aus Würzburg, Antje Dechert.
4: Hab Mut, steh auf. So das Motto des 104. Katholikentags. Zentrales Thema ist die Sorge um Demokratie. Von Würzburg solle ein starker Impuls der Ermutigung ausgehen, so die Präsidentin des Zentralkomitees der deutschen Katholiken, Irme Stetter-Karp. Wie immer auf Katholikentagen werden auch die großen weltpolitischen Themen auf den zahlreichen Podien debattiert. Globale Gerechtigkeit und Klimakrise, Friedenspolitik und Aufrüstung angesichts neuer geopolitischer Herausforderungen.
0: Die neuen Milka-Schokoladentafeln mit weniger Inhalt verstoßen gegen das Wettbewerbsrecht und dürfen nicht in den Handel gebracht werden. Das hat das Landgericht Bremen entschieden und gab damit einer Klage der Verbraucherzentrale Hamburg statt. Der Hersteller Mondelez hatte das Gewicht vieler Milka-Sorten von 100 auf 90 Gramm reduziert, die Verpackung aber kaum verändert. Nach Ansicht des Gerichtes handelt es sich um eine Mogelpackung. Kundinnen und Kunden würden getäuscht. Das Urteil ist noch nicht rechtskräftig. Das waren die Nachrichten. Das Wetter in Norddeutschland. Viele Wolken, etwas Sonne, gelegentlich Schauer oder Gewitter bei 11 bis 15 Grad. Morgen weiter unbeständig, zum Abend hin trockener, 11 bis 14 Grad. Am Freitag anfangs oft freundlich, später wolkig mit Schauern 12 bis 15 Grad und am Sonnabend ein Wechsel aus Sonne und Wolken, einzelne Schauer 12 bis 16 Grad. Es ist 14.05 Uhr.
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0: Wir melden Stau oder stockenden Verkehr ab 3 Kilometern Länge. Auf der A1 Hamburg Richtung Osnabrück zwischen Bremerkreuz und Hemelingen 6 Kilometer Stau vor der dortigen Baustelle. A1 Osnabrück Richtung Bremen zwischen Dreieck Stur und Bremen-Arsten 7 Kilometer Stau auch dort vor der Baustelle. A1 Bremen Richtung Lübeck zwischen Maschener Kreuz und Norderelbbrücke 8 Kilometer stockend. A1 Lübeck Richtung Fehmarn zwischen Bad Schwartau und Ratekau 7 Kilometer stockend. A2 Berlin Richtung Hannover zwischen Peine und Hämeler Wald 5 Kilometer stockender Verkehr im Baustellenbereich. A2 Hannover Richtung Dortmund zwischen Bad Nenndorf und Lauenau 7 Kilometer Stau. Dort ist nach einem Unfall nur eine Spur frei. 6 Meldungen haben wir schon, 5 Folgen noch. A2 Dortmund Richtung Hannover zwischen Porta Westfalica und Bad Eilsen 8 Kilometer Stau. Dort wird der Verkehr wegen Bergungsarbeiten über den Standstreifen geleitet. Zur A7 Flensburg Richtung Hamburg zwischen Dreieck Hamburg Nordwest und dem Elbtunnel 7 Kilometer stockend und in der Gegenrichtung auch um den Elbtunnel herum. A7 Hannover Richtung Flensburg zwischen Hamburg Hausbruch und dem Elbtunnel 7 Kilometer stockend. A24 Hamburg Richtung Berlin zwischen Talkau und Gudow 6 Kilometer stockend. Und die A28 Oldenburg Richtung Leer ist zwischen Filsum und Leer Ost nach einem Lkw-Unfall gesperrt. Es gibt eine Umleitung. Sie führt über die B72, B436, Holtland und Brinkum. Viel los auf den Straßen. Verlieren Sie nicht die Geduld. Da, wo es geht, Ihnen eine gute Fahrt.
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7: Ich freue mich, dass Sie hier sind an diesem Mittwochnachmittag und gleich erfüllen wir wieder Ihre Musikwünsche und Grüße, die haben wir auch für Sie. Ich bin Martina Gielitzer. Hallo.

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1: Es macht doch immer wieder Spaß, Wünsche zu erfüllen. Und zwar jetzt auch den nächsten. Rosanna Rocci, Ich fühl dich. Gewünscht hat sich diesen Titel Gabriella de Salvatore, Stefan Moll und Rita Henrichs. Und hier ist er. Genießen wir ihn zusammen.

Mein Name ist Eckhard Höher in Stadtbergen bei Augsburg. Ich wünsche mir seit Jahren ein Lied, das eigentlich jetzt zum Mai gut passt. Und würden Sie uns sehr freuen, wenn Sie ein Lied bringen, das Trafi Deutscher gesungen hat, damals im Mai. Vielen Dank.

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Schön, dass Sie mit dabei sind. 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

Hier bei NDR Schlager im Norden zu Haus gibt's gleich um 15 Uhr die Nachrichten. Alles drin, was gerade los ist bei uns in Norddeutschland und der Welt.

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1: Um 15 Uhr mit Benjamin Kirsch. Täter, die anderen Menschen sogenannte K.O.-Tropfen verabreichen, sollen in Zukunft härter bestraft werden können. Das hat die Bundesregierung beschlossen. Jetzt beraten Bundestag und Bundesrat darüber. Bianca Schwarz in Berlin zur Frage, was sich genau ändern soll.
2: K.O.-Tropfen werden rechtlich anders eingestuft, und zwar als gefährliches Werkzeug. Und dann steigt die Mindeststrafe auf 5 Jahre Gefängnis. Juristisch ist es so, bisher kriegt man nur dann mindestens 5 Jahre Haft, wenn bei einer Tat eine Waffe oder ein anderes gefährliches Werkzeug eingesetzt wird. Jetzt sollen 2 Paragraphen vom Strafgesetzbuch geändert werden, bei denen geht es um Raub- und Sexualdelikte. Und da wird das Wort Mittel ergänzt. K.O.-Tropfen sind so ein Mittel. Und dann kriegt man eben mindestens 5 Jahre Haft, wenn man eine gefährliche Waffe oder eben ein Mittel wie K.O.-Tropfen einsetzt.
1: Außerdem hat das Bundeskabinett am Vormittag das Gebäudemodernisierungsgesetz auf den Weg gebracht. Die neue Regelung ersetzt das sogenannte Heizungsgesetz der Ampel. Sie sieht vor, dass Hausbesitzer selbst entscheiden können, ob sie eine Heizung einbauen, die nachhaltig oder mit fossilen Energien betrieben wird. Allerdings soll ab 2029 eine sogenannte Biotreppe greifen. Neu eingebaute Öl- und Gasheizungen müssten dann in 4 Stufen mit einem wachsenden Anteil nachhaltiger Brennstoffe betrieben werden. Also zum Beispiel mit Biomethan oder grünem Wasserstoff. Ein Enddatum für den Einsatz fossiler Brennstoffe findet sich im neuen Gesetz nicht mehr. Umweltschützer, Grüne und Linke kritisieren das. Der Grünen-Politiker Özdemir ist zum neuen Ministerpräsidenten Baden-Württembergs gewählt worden. Der 60-Jährige tritt die Nachfolge von Winfried Kretschmann an und will die seit 10 Jahren bestehende grün-schwarze Koalition fortsetzen. Im ersten Wahlgang stimmte laut Landtagspräsident Strobel eine Mehrheit von 93 der 157 Abgeordneten für Özdemir. Der ehemalige Bundeslandwirtschaftsminister und Bundesvorsitzende der Grünen war Spitzenkandidat bei der Landtagswahl im März. Dabei wurden die Grünen mit 30,2% stärkste politische Kraft, knapp vor der CDU.
3: Herr Abgeordneter Özdemir, nehmen Sie die Wahl zum Ministerpräsidenten des Landes Baden-Württembergs an?
4: Ja, Herr Präsident, und ich danke für das Vertrauen. Herzlichen Dank.
1: Cem Özdemir. Das Internationale Auschwitz-Komitee hat die Verdienste des Holocaust-Überlebenden Albrecht Weinberg gewürdigt. Das Komitee danke ihm für die Klarheit seines Blicks, seinen Mut, seine Menschenliebe und seinen Humor, sagte Vizepräsident Häupner. Albrecht Weinberg war gestern im Alter von 101 Jahren im ostfriesischen Leer gestorben. Er hatte mehrere Konzentrationslager überlebt und bis zuletzt in Schulen über sein Leben als Jude unter der Herrschaft der Nationalsozialisten berichtet. Die EU-Kommission will Zugfahren in Europa einfacher machen. Sie hat vorgeschlagen, dass man mit einer Buchung auf einer Plattform eine komplette Reise buchen kann, auch wenn die durch mehrere EU-Länder geht. Aus Brüssel, Sarah Lopez.
5: Gerade ist es noch so, dass Bahnreisende sich ihre Fahrt oft mit mehreren Buchungen auf unterschiedlichen Plattformen zusammenstellen müssen. Als Gamechanger für die Zugfahrt in Europa bezeichnet Verkehrskommissar Apostolos Tsitsikostas die Pläne. Zukünftig sollen große Bahngesellschaften wie die Deutsche Bahn verpflichtet werden, die Angebote der ausländischen Konkurrenten anzuzeigen, wenn diese auch in Deutschland halten. Hier dürfe es keine Preisunterschiede geben.
1: Ob die Mitgliedsländer und das Parlament den Plänen zustimmen, ist offen. Die neuen Milka-Schokoladentafeln mit weniger Inhalt verstoßen gegen das Wettbewerbsrecht und dürfen nicht in den Handel gebracht werden. Das hat das Landgericht Bremen entschieden und gab damit einer Klage der Verbraucherzentrale Hamburg statt. Der Hersteller Mondelez hatte das Gewicht vieler Milka-Sorten von 100 auf 90 Gramm reduziert, die Verpackung aber kaum verändert. Nach Ansicht des Gerichts handelt es sich um eine Mogelpackung. Kundinnen und Kunden würden getäuscht. Das Urteil ist noch nicht rechtskräftig. Das waren die Nachrichten. Das Wetter in Norddeutschland: viele Wolken, etwas Sonne, gelegentlich Schauer oder Gewitter bei 11 bis 15 Grad. In der Nacht wechselnd bis stark bewölkt, wird immer wieder Schauer, 8 bis 4 Grad. Morgen weiter unbeständig, zum Abend hin trockener, 11 bis 14 Grad. Am Freitag anfangs oft freundlich, später wolkig mit Schauern, 12 bis 15 Grad. Und am Sonnabend Wechsel aus Sonne und Wolken, einzelne Schauer, 12 bis 16 Grad. Es ist jetzt 15.05 Uhr.
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1: A1 Hamburg Richtung Osnabrück zwischen Bremer Kreuz und Hemelingen. 4 Kilometer Stau vor der Baustelle. A1 Osnabrück Richtung Bremen zwischen Dreieck Stur und Bremen-Arsten, 8 Kilometer Stau vor der Baustelle. A1 Bremen Richtung Lübeck zwischen Marschener Kreuz und Norderelbbrücke, 8 Kilometer stockend. 7 Kilometer auf der A1 Lübeck Richtung Fehmarn zwischen Bad Schwartau und Ratekau. A2 Hannover Richtung Dortmund zwischen Bad Nenndorf und Lauenau, 7 Kilometer Stau. Dort ist nach einem Unfall nur eine Spur frei. A7 Flensburg Richtung Hamburg zwischen Dreieck Hamburg Nordwest und dem Elbtunnel, 6 Kilometer stockender Verkehr. A7 Kassel Richtung Hannover zwischen Hedemünden und Dreieck Drammetal, 4 Kilometer stockend nach einem Unfall. A7 Hannover Richtung Flensburg zwischen Hamburg-Hausbruch und dem Elbtunnel, 7 Kilometer stockend. 6 Kilometer auf der A24 Hamburg Richtung Berlin zwischen Thalkau und Gudow. Und die A28 Oldenburg Richtung Leer ist zwischen Vilsum und Leer-Ost nach einem LKW-Unfall gesperrt. Die Umleitung führt über die B72, B436, Holtland und Brinkum. Viel Geduld und gute Fahrt.
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6: Ich freue mich, dass Sie da sind. In dieser Stunde gibt es was zu gewinnen. Was verrate ich gleich? Ich bin Martina Gielitzer. Einen schönen Mittwoch.

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1: Und wenn Sie ihn gefunden haben, dann können Sie Fiete, das kuschelige NDR Schlagerschaf, gewinnen. Also Fiete hat sich in dieser Stunde irgendwo zwischen zwei Musiktiteln versteckt. Und wenn Sie ihn blöken hören, dann sollten Sie ganz schnell ran an Ihr Telefon 08000 40 40 50. Das ist die Mitmachnummer und die ist kostenlos. Ja, und wenn wir dann miteinander telefonieren, dann haben Sie es geschafft. Der dritte Anrufer, der gewinnt dann Fiete, unser süßes Kuschelschaf. Also ich drücke Ihnen die Daumen, gut aufpassen. In dieser Stunde irgendwann wird Fiete sich bemerkbar machen.

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1: Im Prozess um den gewaltsamen Tod des 8-jährigen Fabian aus Güstrow in Mecklenburg-Vorpommern hat die Staatsanwaltschaft Rostock ein Ermittlungsverfahren gegen den Vater des Kindes eingeleitet. Hintergrund ist der Verdacht der Falschaussage. Axel Krummenauer.
2: Mit seinem Auftreten und seinen Aussagen vor Gericht hatte Fabians Vater zuletzt Prozessbeteiligte und Zuhörer im Saal irritiert. Er hatte erklärt, mit der Angeklagten wieder in einer Beziehung zu sein. Außerdem halte er die Beschuldigte Gina H. nicht für schuldig. Und er zeigt wenig Interesse daran, Einsicht in die Ermittlungsakten zu bekommen. Das könnte er, wenn er, wie Fabians Mutter, als Nebenklage am Prozess teilnimmt. Außerdem hatte er die Ermittlungsergebnisse zum Tod seines Sohnes angezweifelt. Man gehe davon aus, dass der Vater nachweislich falsche Aussagen gemacht habe und an einer Objektivität bei der Aufklärung des Falls nicht interessiert sei, sagte ein Vertreter der Staatsanwaltschaft zu Beginn des heutigen Prozesstages. Darum ermittelt die Behörde nun offiziell wegen des Verdachts der Falschaussage gegen Fabians Vater. Aktuell läuft der vierte Verhandlungstag am Landgericht Rostock weiter. Es werden Chatnachrichten veröffentlicht, die unter anderem Angeklagte und Fabians Vater verschickt hatten. Später sollen noch Fabians Klassenlehrerin und Freunde aussagen.
1: Seit Jahren ist bekannt, dass der Deutschen Messe AG in Hannover es nicht gut geht. Die Ausstellerzahlen sinken, genauso auch wie die Besucherzahlen. Und das ist nicht erst seit der Corona-Pandemie so. Trotzdem beteuert der Messevorstand immer wieder, wie wichtig die persönlichen Begegnungen auf einer Messe sind. Vor ein paar Wochen dann wurde der Bericht des Landesrechnungshofes öffentlich, der Vorstand und Aufsichtsrat ein schlechtes Management bescheinigte. Heute präsentierten SPD-Landeswirtschaftsminister Tonne und Hannovers Oberbürgermeister Onay von den Grünen ihre Lösung für die Situation. Und wie die aussehen soll, sagt uns Oliver Jürgens.
3: Land und Stadt als Anteilseigner der Deutschen Messe AG, die holen sich jetzt externe Hilfe dazu. Zwei neue Leute, die sollen jetzt kommen in den Vorstand und die sollen nun das große Zukunftskonzept entwickeln. Beide kommen aus der Branche der Unternehmensberater und es muss natürlich jetzt ganz schnell gehen, denn die finanziellen Probleme sind in den vergangenen Jahren größer geworden und man hat nicht entschieden genug gegengesteuert. Das musste auch Oberbürgermeister Belit Onay heute eingestehen.
4: Das holen wir jetzt in dieser Zeit mit deutlich schwierigeren Rahmenbedingungen nach. Also das muss man auch ehrlicherweise so anerkennen, dass es vor 10, 15 Jahren deutlich einfacher gewesen wäre, solche Entwicklungen auch zu kanalisieren.
3: Nico Steinert vom Bund der Steuerzahler hat aber Probleme damit, an die Reformfähigkeit der Deutschen Messe zu glauben. Er befürchtet, dass das alles für den Steuerzahler noch richtig teuer werden könnte.
5: Wenn man das Gelände in der jetzigen Form so lässt, dann würde ich es auf alle Fälle nicht ausschließen, dass dann irgendwann Land und Stadt nochmal nachsteuern müssen und nochmal zusätzliche finanzielle Mittel in die Deutsche Messe AG reingeben.
3: Bisher lehnt das der Landesrechnungshof angesichts eines fehlenden realistischen Gesamtkonzepts für die Messe aber ab.
1: Flugreisen erzeugen bei vielen Menschen dieses ultimative Feriengefühl. Aber wenn wir von möglichem Kerosinmangel im Sommer hören, auf den Iran-Krieg blicken oder vom Hunter-Virus auf einem Kreuzfahrtschiff erfahren, dann ist ein Badeurlaub an der Nordsee vielleicht doch die sicherere Variante. Die TUI mit Sitz in Hannover sieht sich trotz der weltweiten Krisen gut aufgestellt. Ihr Chef Sebastian Ebel hat heute die Halbjahreszahlen präsentiert. Annette Deutzkens.
6: Zum einen sind laut TUI-Chef Sebastian Ebel viele Regionen für den Sommer schon gut gebucht. Dazu zählen Spanien etwa oder auch Portugal, Italien und Griechenland. Zum anderen hat TUI zwar im ersten Geschäftshalbjahr einen Verlust gemacht, aber das ist im Winterhalbjahr eigentlich immer so und der Verlust ist dieses Mal geringer ausgefallen als im Vorjahr. Ohne die Iran-Krise wären die Zahlen sogar noch besser gewesen, denn die, und jetzt kommt der Teil mit dem Schatten, hat das Unternehmen bisher 40 Millionen Euro gekostet. TUI musste ja Reisende von zwei Kreuzfahrtschiffen und aus verschiedenen Urlaubsregionen zurückholen. Das war teuer. Und wegen dieser Krise hatte das Unternehmen schon im April die Prognose für dieses Jahr nach unten korrigiert. Dabei bleibt es jetzt auch erstmal, also keine Nachschärfung hier. Der TUI-Chef geht davon aus, dass die Buchungszahlen anziehen werden, denn viele Menschen entscheiden sich immer kurzfristiger für einen Urlaub, sagt er. Kerosinmangel übrigens, der bereitet ihm kein Kopfzerbrechen. Den sieht er nicht kommen.
1: Wenn die Packung Kräuterquark, Knäckebrot oder Kartoffelchips noch genauso aussieht wie eh und je, aber bei annähernd gleichem Preis weniger drin ist, dann haben wir es womöglich mit Verbrauchertäuschung zu tun. Auch dem Konzern hinter den lila Milka-Tafeln werfen Verbraucherschützer vor, die Schokoladenfans zu täuschen. Statt 100 Gramm wiegt die Tafel nur noch 90 Von außen merkt man den Unterschied aber kaum. Die Hamburger Verbraucherzentrale hat gegen den Hersteller Mondelez vor dem Landgericht Bremen Klage eingereicht und jetzt ist das Urteil da. Kerstin Bostelmann.
7: Das Gericht hat den Verbraucherschützern Recht gegeben. Die neuen Milka-Tafeln mit weniger Inhalt verstoßen gegen das Wettbewerbsrecht und dürfen so nicht verkauft werden. Nach der Entscheidung des Gerichts darf die Packung mit 90 Gramm nicht in Geschäften verkauft werden, in denen in den 4 Monaten zuvor die Packung mit 100 Gramm im Angebot war. Schon bei der mündlichen Verhandlung vor 3 Wochen hatte das Gericht in seiner ersten Einschätzung durchblicken lassen, dass Kunden durch die neue Packung getäuscht werden könnten. Das ist eine relative Mogelpackung, sagte der Vorsitzende Richter damals. Der Verbraucher könne keinen Unterschied erkennen. Die Entscheidung ist noch nicht rechtskräftig. Mondelez kündigte an, sich die Urteilsbegründung zunächst im Detail anschauen zu wollen.

0: Finden Sie Fiete hier bei NDR Schlager im Norden zu Haus. Und unterwegs in den Urlaub ist Eva Gajkowski aus Uetze. Und da hat sie Fiete gehört und direkt angerufen und war in Leitung 3. Herzlichen Glückwunsch, Frau Gajkowski.
1: Ja, vielen Dank. Ich freue mich. Sie haben meine Tochter, die hinten sitzt.
0: Ah, wie alt ist sie denn?
1: Die ist 8.
0: Ach, super. Fiete ist so kuschelig. Also das ist das nächste Mal in die nächste Urlaubstour. Dann nehmen Sie dann Fiete mit.
1: Hundertprozentig.
0: Wo geht's denn hin?
1: Das wird jetzt wahrscheinlich das nach Würzburg zum Katholikentag.
0: Ah, okay. Wie schön. Die ganze Familie ist unterwegs. Und wie lange bleiben Sie?
1: Bis Samstag.
0: Ach, schön. Ach Mensch, dann wünsche ich Ihnen ganz viel Spaß dabei und fahren Sie vorsichtig.
1: Ja, vielen Dank.
0: Und wir begleiten Sie natürlich gerne weiter. Und Fiete macht sich dann auf den Weg. Und wenn Sie zurück sind von Ihrem Kurzurlaub in Würzburg, dann ist vielleicht Fiete schon bei Ihnen zu Hause angekommen.
1: Da würden wir uns sehr freuen. Vielen Dank.
0: Dann wünsche ich Ihnen morgen einen schönen Himmelfahrtstag.
1: Ihnen auch. Dankeschön.
0: Tschüss, gute Fahrt.
1: Tschüss, danke.

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1: Um 16 Uhr mit Benjamin Kirsch. Täter, die anderen Menschen sogenannte K.O.-Tropfen verabreichen, sollen in Zukunft härter bestraft werden können. Das hat die Bundesregierung beschlossen. Jetzt beraten Bundestag und Bundesrat darüber. Bianca Schwarz in Berlin zur Frage, was sich genau ändern soll.
2: K.O.-Tropfen werden rechtlich anders eingestuft, und zwar als gefährliches Werkzeug. Und dann steigt die Mindeststrafe auf 5 Jahre Gefängnis. Juristisch ist es so, bisher kriegt man nur dann mindestens 5 Jahre Haft, wenn bei einer Tat eine Waffe oder ein anderes gefährliches Werkzeug eingesetzt wird. Jetzt sollen 2 Paragraphen vom Strafgesetzbuch geändert werden, bei denen geht es um Raub- und Sexualdelikte. Und da wird das Wort Mittel ergänzt. K.O.-Tropfen sind so ein Mittel. Und dann kriegt man eben mindestens 5 Jahre Haft, wenn man eine gefährliche Waffe oder eben ein Mittel wie K.O.-Tropfen einsetzt.
1: Außerdem hat das Bundeskabinett das Gebäudemodernisierungsgesetz auf den Weg gebracht. Die neue Regelung ersetzt das sogenannte Heizungsgesetz der Ampel. Sie sieht vor, dass Hausbesitzer selbst entscheiden können, ob sie eine Heizung einbauen, die nachhaltig oder mit fossilen Energien betrieben wird. Allerdings soll ab 2029 eine sogenannte Biotreppe greifen. Neu eingebaute Öl- und Gasheizungen müssten dann in 4 Stufen mit einem wachsenden Anteil nachhaltiger Brennstoffe betrieben werden. Ein Enddatum für den Einsatz fossiler Brennstoffe findet sich im neuen Gesetz nicht mehr. Der Grünen-Politiker Cem Özdemir ist neuer Ministerpräsident von Baden-Württemberg. Die Abgeordneten im Stuttgarter Landtag wählten den 60-Jährigen zum Regierungschef. Özdemir führt nun eine grün-schwarze Landesregierung an. Özdemir ist der erste Regierungschef auf Länderebene mit türkischen Wurzeln. Seine Eltern waren in den 60er Jahren aus der Türkei eingewandert. Die Grünen hatten bei der Wahl nur knapp vor der CDU gelegen. Beide Fraktionen im Stuttgarter Landtag sind gleich groß. US-Präsident Trump ist in der chinesischen Hauptstadt eingetroffen. Die Air Force One ist am Abend Ortszeit am Pekinger Hauptstadtflughafen gelandet. Eva Lambi-Schmidt berichtet aus Shanghai.
3: Die Gespräche mit Chinas Staats- und Parteichef Xi Jinping sind für morgen und übermorgen geplant. Laut US-Angaben treffen sich die Männer an der Spitze der 2 größten Volkswirtschaften der Welt während des Besuchs mehrfach. Los geht es morgen Vormittag mit Gesprächen in der großen Halle des Volkes. Am Abend steht ein Staatsbankett auf dem Programm. Am Freitag ist unter anderem ein Fototermin und eine Tasse Tee geplant. Trump hatte die Volksrepublik schon während seiner ersten Amtszeit im Jahr 2017 besucht. Die Beziehungen der beiden Länder haben sich in der Zwischenzeit deutlich verschlechtert. Zu verhandeln gibt es viel. Die Liste an Streitthemen ist lang. Sie reicht von einem Wettstreit über Technologieführerschaft, über Handelsstreitigkeiten mit hohen Zöllen und Exportkontrollen bis hin zur Frage im Umgang mit der demokratisch regierten Insel Taiwan, die China für sich beansprucht.
1: Die EU-Kommission will Zugfahren in Europa einfacher machen. Sie hat vorgeschlagen, dass man mit einer Buchung auf einer Plattform eine komplette Reise buchen kann, auch wenn die durch mehrere EU-Länder geht. Aus Brüssel, Sarah Lopez.
4: Gerade ist es noch so, dass Bahnreisende sich ihre Fahrt oft mit mehreren Buchungen auf unterschiedlichen Plattformen zusammenstellen müssen. Als Gamechanger für die Zugfahrt in Europa bezeichnet Verkehrskommissar Apostolos Tsitsikostas die Pläne. Zukünftig sollen große Bahngesellschaften wie die Deutsche Bahn verpflichtet werden, die Angebote der ausländischen Konkurrenten anzuzeigen, wenn diese auch in Deutschland halten. Hier dürfe es keine Preisunterschiede geben.
1: Ob die Mitgliedsländer und das Parlament den Plänen zustimmen, ist offen. Das bevorstehende lange Wochenende macht sich auf den Straßen bemerkbar. Unter anderem auf der A1 und A7 gibt es bereits an mehreren Stellen Staus oder stockenden Verkehr. Die Tage rund um Christi Himmelfahrt zählten in der Vergangenheit zu den staureichsten des Jahres. Auch am Sonntagnachmittag soll es nochmal richtig voll werden. Auf den Autobahnen, dann gehen in Hamburg zusätzlich auch die Ferien zu Ende. Der ADAC rät, früh am Morgen oder spät am Abend zu fahren. Das waren die Nachrichten. Das Wetter in Norddeutschland, viele Wolken, etwas Sonne, gelegentlich Schauer oder Gewitter, 11 bis 15 Grad, in der Nacht wechselnd bis stark bewölkt und immer wieder Schauer, 8 bis 4 Grad, morgen weiter unbeständig, zum Abend hin trockener, 11 bis 14 Grad, am Freitag anfangs oft freundlich, später wolkig mit Schauern, 12 bis 15 Grad und am Sonnabend Wechsel aus Sonne und Wolken, dabei einzelne Schauer, 12 bis 16 Grad. Es ist jetzt 16.05 Uhr.
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1: A1 Hamburg Richtung Osnabrück zwischen Bremer Kreuz und Hemelingen, 7 Kilometer Stau vor der Baustelle. 8 Kilometer auf der A1 Osnabrück Richtung Bremen zwischen Dreieck Stur und Bremen-Arsten. A1 Bremen Richtung Lübeck zwischen Harburg und Norderelbbrücke, 8 Kilometer stockend. 7 Kilometer auf der A1 Lübeck Richtung Fehmarn zwischen Bad Schwartau und Hartekau. A2 Hannover Richtung Dortmund zwischen Bad Nenndorf und Lauenau, 7 Kilometer Stau. 9 Kilometer auf der A7 Flensburg Richtung Hamburg zwischen Hamburg-Schnelsen und dem Elbtunnel. A7 Hannover Richtung Flensburg zwischen Hamburg-Hausbruch und dem Elbtunnel, 7 Kilometer stockend. A24 Hamburg Richtung Berlin zwischen Talkau und Gudow, 5 Kilometer Stau. Und die A28 Oldenburg Richtung Leer ist zwischen Filsum und Leer-Ost nach einem LKW-Unfall bis ca. 20 Uhr gesperrt. Die Umleitung führt über die B72, B436, Holtland und Sprinkum. Viel Geduld und gute Fahrt.
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5: Guten Tag. Und wir verbringen ihn gemeinsam und das finde ich richtig klasse. Ich bin Martina Gielitzer. Schönen Mittwoch.

Eine Stimme, wenn sie aus Stoff wäre, wäre sie aus Samt. Johnny Logan war das mit seinem Titel Hold Me Now. Mit diesem Titel hat er ja den Eurovision Song Contest 1987 in Brüssel gewonnen. Wahrscheinlich ist er auch schon ganz gespannt, wie es in diesem Jahr aussieht. Und Geburtstag hat er heute auch. Er wird nämlich 72 Jahre alt. Also herzlichen Glückwunsch zum Geburtstag.

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1: Zu seinem Lebenswerk gehören über 1000 Songs, 3 Musicals, eine Sinfonie und 22 Bücher. Dabei ist nicht alles, was Christian Anders anpackt, unumstritten. Provozieren gehört zu seinem Handwerk.
2: Zu mir hat mal ein Professor gesagt, du kannst froh sein, dass du noch lebst. Wenn du kein Schlagersänger wärst, dann würden diese kontroversen Themen, die du in deinen Büchern präsentierst, würden dazu führen, dass man dir vielleicht Schaden zufügen könnte.
1: Christian Anders, geboren in Österreich, in Italien aufgewachsen, kam mit 10 Jahren nach Deutschland. Die Schule hat er kurz vor dem Abitur abgebrochen. Danach ging alles ganz fix.
2: Und da war ich Karatelehrer und dann habe ich einen Plattenvertrag bekommen, weil eine meiner Schülerinnen, die Frau Dr. Busse, die war Verlegerin. Und da gab es ein Lied, das wurde geschrieben für Erik Silvester. Der hat aber die Höhen nicht gekriegt, hat sie gesagt. Und dann habe ich gesagt, na, dann versuche ich es halt. Und es war nicht vorbei, weil die erste 1,6 Millionen Platten und von da an ging es bergauf.
3: No, no, geh.
1: Platz 1 in Deutschland. TV-Sendungen wie die Drehscheibe und die Hitparade machten Christian Anders über Nacht zum erfolgreichsten deutschen Nachwuchssänger. Er gründete seinen eigenen Musikverlag und es folgten 25 Hits. Viele davon sind bis heute unvergessen.

0: Passagier. 1987 verkaufte Christian Anders seinen Verlag und ging nach Amerika. Im Radio hörte sich das damals so an.
1: Meine Existenz als Christian Anders endet hier und mein Leben als Lanou, Schüler der Esoterik, beginnt.
0: Ob als Lanou oder später wieder als Christian, er blieb immer etwas anders als die anderen. Auf jeden Fall ist er der Musik bis heute verbunden geblieben. Auch dafür hat er eine Erklärung.
1: Ich bin an sich ein recht fauler Mensch. Also singen und schreiben und komponieren, das ist etwas, was mich nicht anstrengt. Ja. Und deshalb habe ich es wohl gemacht.

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1: Um 17 Uhr mit Benjamin Kirsch. Um eine sichere Stromversorgung zu gewährleisten, sollen in Deutschland neue Gaskraftwerke gebaut werden. So können Phasen überbrückt werden, in denen die Sonne kaum scheint und nur wenig Wind weht. Das Bundeskabinett beschloss einen entsprechenden Gesetzentwurf. Aus Berlin, Gabriele Intemann.
2: Die Regierung will damit auch schon für die Zeit vorsorgen, wenn die letzten Kohlekraftwerke in den 2030er Jahren vom Netz gehen. Noch in diesem Jahr will die Regierung deshalb dafür sorgen, dass bis 2031 neue Gaskraftwerke gebaut werden, mit einer Leistung von insgesamt 9 Gigawatt. Die meiste Zeit sollen sie dafür bezahlt werden, dass sie im Notfall einspringen können, nicht dafür, dass sie tatsächlich Strom produzieren.
1: Außerdem hat die Bundesregierung das Gebäudemodernisierungsgesetz auf den Weg gebracht. Gestrichen wird unter anderem das bisherige Verbot von Öl- und Gasheizungen ab dem Jahr 2045. Das Gesetz muss jetzt noch durch den Bundestag. Ebenfalls vom Kabinett verabschiedet wurde eine Verschärfung im Strafrecht. Wer anderen K.O.-Tropfen in den Drink mischt, um die Person auszurauben oder zu vergewaltigen, soll künftig härter bestraft werden können. In solchen Fällen werden K.O.-Tropfen künftig als Waffe eingestuft. Damit ist dann eine Haftstrafe von mindestens 5 Jahren möglich. Cem Özdemir ist zum neuen Ministerpräsidenten Baden-Württembergs gewählt worden. Der Grünen-Politiker bekam im Landtag eine deutliche Mehrheit, allerdings verweigerten ihm mindestens 19 Abgeordnete aus der grün-schwarzen Koalition ihre Stimme. Aus Stuttgart, Iris Volk.
3: Nicht in der Limousine, sondern mit der U-Bahn fuhr der frisch gewählte Ministerpräsident Özdemir vom Landtag zur Villa Reitzenstein, seinem neuen Amtssitz hoch über Stuttgart. Dort erwartete sein Vorgänger Kretschmann ihn und seine Frau Flavia Sarka. Zur Einstimmung vor der ersten Kabinettssitzung zitierte Özdemir den Philosophen Gadamer, Verständigung sei nicht das bloße Durchsetzen des eigenen Standpunkts, sondern eine Verwandlung ins Gemeinsame. Man wolle mit Respekt, Vertrauen und Kompromissfähigkeit arbeiten.
1: US-Präsident Trump ist in der chinesischen Hauptstadt eingetroffen. Die Air Force One ist am Abend Ortszeit am Pekinger Hauptstadtflughafen gelandet. Eva Lambi-Schmidt berichtet aus Shanghai.
4: Die Gespräche mit Chinas Staats- und Parteichef Xi Jinping sind für morgen und übermorgen geplant. Laut US-Angaben treffen sich die Männer an der Spitze der zwei größten Volkswirtschaften der Welt während des Besuchs mehrfach. Los geht es morgen Vormittag mit Gesprächen in der großen Halle des Volkes. Am Abend steht ein Staatsbankett auf dem Programm. Am Freitag ist unter anderem ein Fototermin und eine Tasse Tee geplant. Trump hatte die Volksrepublik schon während seiner ersten Amtszeit im Jahr 2017 besucht. Die Beziehungen der beiden Länder haben sich in der Zwischenzeit deutlich verschlechtert. Zu verhandeln gibt es viel. Die Liste an Streitthemen ist lang. Sie reicht von einem Wettstreit über Technologieführerschaft, über Handelsstreitigkeiten mit hohen Zöllen und Exportkontrollen bis hin zur Frage im Umgang mit der demokratisch regierten Insel Taiwan, die China für sich beansprucht.
1: Im Parlament der Philippinen sind mehrere Schüsse gefallen. Der Vorfall ereignete sich in der Senatskammer der Volksvertretung, kurz nachdem Soldaten in das Gebäude eingedrungen waren. Hintergrund ist offenbar ein Auslieferungsgesuch des Internationalen Strafgerichtshofs gegen ein Senatsmitglied. Der Abgeordnete Ronald de la Rosa war früher Polizeichef der Philippinen. Ihm wird vorgeworfen, unter Präsident Duterte die massenhafte Ermordung von Drogenkriminellen mitorganisiert zu haben. De la Rosa hält sich seit Montag durchgehend im Senat auf und hatte heute die Armee um Hilfe gebeten. Gegen den Vater des getöteten 8-jährigen Fabian aus Güstrow wird wegen Falschaussage ermittelt. Die Staatsanwaltschaft Rostock sieht Widersprüche in seinen Aussagen. Aus Rostock, Axel Krummenauer.
5: Mit seinem Auftreten und seinen Aussagen vor Gericht hatte Fabians Vater zuletzt irritiert. Er hatte erklärt, mit der Angeklagten wieder in einer Beziehung zu sein. Außerdem halte er die Beschuldigte Gina H. nicht für schuldig. Und er zeigt wenig Interesse daran, Einsicht in die Ermittlungsakten zu bekommen. Außerdem hatte er die Ermittlungsergebnisse angezweifelt. Man gehe davon aus, dass der Vater nachweislich falsche Aussagen gemacht habe. Darum ermittelt die Behörde nun offiziell wegen des Verdachts der Falschaussage gegen Fabians Vater.
1: Das waren die Nachrichten. Das Wetter in Norddeutschland. Viele Wolken, gelegentlich Schauer, teils auch Gewitter bei 9 bis 13 Grad. In der Nacht wechselnd bis stark bewölkt, immer wieder Schauer 8 bis 4 Grad. Morgen weiterhin unbeständig, zum Abend hin trockener 11 bis 14 Grad. Und am Freitag anfangs oft freundlich, später wolkig mit Schauern, Temperaturen 12 bis 15 Grad. Es ist jetzt 17.05 Uhr.
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1: A1 Hamburg Richtung Osnabrück zwischen Bremer Kreuz und Hemelingen. 8 Kilometer Stau vor der Baustelle. Nochmal 8 Kilometer auf der A1 Osnabrück Richtung Bremen zwischen Dreieck Stur und Bremen-Arsten. A1 Bremen Richtung Lübeck. 10 Kilometer stockender Verkehr zwischen Maschener Kreuz und Norderelbbrücke. A2 Dortmund Richtung Hannover zwischen Bad Eilsen und Lauenau. 10 Kilometer Stau nach einem Unfall. Hier beträgt die Verzögerung über 2 Stunden. 9 Kilometer Stau auf der A7 Flensburg Richtung Hamburg zwischen Hamburg-Schnelsen und dem Elbtunnel. 10 Kilometer auf der A7 Hannover Richtung Hamburg zwischen Großburg, Wedel und Berghof. Dort ist nach einem Unfall nur eine Spur frei. Es staut sich auch auf der A352. A7 Hannover Richtung Flensburg. 11 Kilometer stocken zwischen Dreieck Hamburg-Südwest und dem Elbtunnel. 5 Kilometer Stau auf der A24 Hamburg Richtung Berlin zwischen Talkau und Gudow. Die A24 Hamburg Richtung Berlin ist zwischen Zarrentin und Wittenburg wegen Bergungsarbeiten gesperrt. A27 Walsrode Richtung Bremerhaven zwischen Achim Nord und Bremen-Sebalsbrück gibt es 5 Kilometer Stau. Und die A28 Oldenburg Richtung Leer ist zwischen Füssum und Leer Ost nach einem LKW-Unfall bis ca. 20 Uhr gesperrt. Die Umleitung führt über die B72, die B436, Holtland und Brinkum. Ja, viel Geduld und gute Fahrt.
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7: Puh, da ist eine Menge los auf den Autobahnen. Da brauchen Sie wirklich jede Menge Geduld. Und ich denke mal, die schönsten Schlager. Und die haben wir natürlich hier. Kommen Sie gut und sicher mit uns an diesem Mittwoch. Es geht ja in den Feierabend, vielleicht für viele in den Kurzurlaub über Himmelfahrt. Wir sind definitiv bei Ihnen. Ich bin Martina Gielitzer.

Einen schönen Mittwochnachmittag wünsche ich Ihnen. Hier ist NDR Schlager im Norden zu Haus. Vielleicht haben Sie heute Geburtstag. Dann gratulieren wir Ihnen natürlich ganz, ganz herzlich und wünschen Ihnen einen schönen Geburtstag mit einer dicken Torte, mit vielen lieben Menschen. Ja, feiern Sie einfach schön. Und wir gratulieren auch einem ganz besonderen Geburtstagskind. Und zwar ist das Stevie Wonder. Heute wird er 76 Jahre alt. Und er ist wirklich sehr, sehr bekannt. Ein großer Soulstar. Und jeder kennt wahrscheinlich den allergrößten Hit, I Just Called to Say I Love You. Eine absolute Liebeshymne. Und er kam als Frühchen auf die Welt am 13. Mai 1950, musste in einem Inkubator beatmet werden. Und dann ist es zu einem medizinischen Fehler gekommen. Und kurz nach der Geburt ist er dann erblindet. Und da haben seine Eltern gesagt, wir müssen irgendwas tun. Und umso mehr haben sie dann sein musikalisches Talent unterstützt und auch gefördert. Und mit 4 hat Stevie Wonder bereits im Kirchenchor gesungen. Und mit 11 Jahren war er dann schon alleine als Musiker erfolgreich. Ein großer Künstler, alles Liebe zum Geburtstag. Stevie Wonder jetzt mit Yester Me, Yester You, Yesterday.

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toll, jetzt habe ich gleich Feierabend. Die ganze Zeit war das Wetter trocken. Ich gucke jetzt gerade aus dem Fenster. Es regnet. Und zwar richtig. Na, wundervoll. Aber trotzdem, die gute Laune, die bleibt. Ich freue mich nämlich schon auf morgen. Wir verbringen gemeinsam den Nachmittag am Himmelfahrtstag, an diesem Donnerstag. Und wir haben viele schöne Titel für Sie vorbereitet. Es gibt auch eine Kleinigkeit zu gewinnen. Das kann ich ja vielleicht schon mal verraten. Also ich hoffe, Sie haben ein bisschen Zeit morgen für mich, kurz nach eins. Da hören wir uns dann wieder. Bis dahin wünsche ich Ihnen einen schönen Abend, wenn Sie unterwegs sein sollten. Viel Spaß und natürlich auch, wenn Sie einen kleinen Kurzurlaub planen, genießen Sie ihn. Vielleicht ja sogar mit uns, mit NDR Schlager im Norden zu Hause. Ich bin Martina Gielitzer und freue mich. Bis morgen. Tschüss.

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1: Um 18 Uhr mit Wolfgang Berger. Die Bundesregierung hat die umstrittenen neuen Regeln für Heizungen gebilligt. Nun muss sich der Bundestag damit befassen. Laut dem neuen Gebäudemodernisierungsgesetz dürfen zum Beispiel neue Heizungen weiter mit Gas und Öl laufen. Allerdings ist ab 2029 ein Bioanteil Pflicht. Katha Jansen aus der ARD-Klimaredaktion.
2: Manche Hausbesitzer freut diese Wahlfreiheit, gerade weil zum Beispiel Gasheizungen in der Anschaffung deutlich günstiger sind als Wärmepumpen. Aber sie können auch zur Kostenfalle werden, warnen Wirtschaftswissenschaftler und Verbraucherschützer. Denn fossile Brennstoffe werden absehbar teurer als Strom aus Erneuerbaren, weil die CO2-Preise steigen und die Netzentgelte und weil die Biobrennstoffe, die beigemischt werden müssen, einfach nicht in großer Menge da sind. Im Unterhalt und auf längere Sicht dürfte es mit Gas oder Öl also ziemlich teuer werden.
1: Außerdem ging es im Kabinett heute darum, wer anderen K.O.-Tropfen in den Drink mischt, soll künftig härter bestraft werden können. Denn häufig machen Täter ihre Opfer damit wehrlos, um sie dann zu missbrauchen oder auszurauben. Deshalb sollen in solchen Fällen K.O.-Tropfen künftig als Waffe eingestuft werden können. Damit ist dann eine Haftstrafe von mindestens 5 Jahren möglich. Bisher waren es nur 3. Cem Özdemir ist zum neuen Ministerpräsidenten Baden-Württembergs gewählt worden. Der grünen Politiker bekam im Landtag eine deutliche Mehrheit, allerdings verweigerten ihm mindestens 19 Abgeordnete aus der grün-schwarzen Koalition ihre Stimme. Aus Stuttgart Iris Volk.
3: Nicht in der Limousine, sondern mit der U-Bahn fuhr der frisch gewählte Ministerpräsident Özdemir vom Landtag zur Villa Reitzenstein, seinem neuen Amtssitz hoch über Stuttgart. Dort erwartete sein Vorgänger Kretschmann ihn und seine Frau Flavia Sarka. Zur Einstimmung vor der ersten Kabinettssitzung zitierte Özdemir den Philosophen Gadamer, Verständigung sei nicht das bloße Durchsetzen des eigenen Standpunkts, sondern eine Verwandlung ins Gemeinsame. Man wolle mit Respekt, Vertrauen und Kompromissfähigkeit arbeiten.
1: Die Entlastungsprämie von 1.000 Euro für Arbeitnehmer ist vom Tisch. Darauf hat sich der Koalitionsausschuss von Union und SPD verständigt. Der Bundesrat hatte die geplante Prämie am Freitag vorläufig gestoppt. Aus Berlin Dagmar Pepping.
4: Der vereinbarte Fahrplan für die kommenden Wochen sieht vor, dass Bundeskanzler Merz Anfang Juni die Sozialpartner ins Kanzleramt einlädt. Dort sollen Arbeitgeber und Gewerkschaften mit dem Koalitionsausschuss über die geplanten Reformen sprechen. Bei einem weiteren Koalitionsausschuss vor der Sommerpause will man dann ein Paket schnüren. Mit gemeinsamen Entscheidungen bei den relevanten Reformthemen Steuern, Arbeitsmarkt, Rente und Bürokratieabbau. Die Grünen hatten die schwarz-rote Koalition zuvor kritisiert. Die Menschen bräuchten nicht noch mehr Ankündigungen über Fahrpläne, sondern konkrete Ergebnisse und Entlastungen, sagte Fraktionschefin Dröge bei RTL und NTV. Kritik am Erscheinungsbild der Koalition kommt auch aus den eigenen Reihen. Die Streiterei nerve die Leute und sei auch nicht gut, sagte der ehemalige CDU-Vorsitzende Laschet im Morgenmagazin von ARD und ZDF.
1: Am kommenden Dienstag soll das Förderportal für den Kauf von E-Autos starten. Laut Bundesumweltministerium kann dann jeder, der sich ein neues Elektroauto kauft, eine staatliche Förderung beantragen. Möglich ist das für Neuwagen mit Zulassung ab dem 1. Januar, also auch rückwirkend. Die Höhe der staatlichen Förderung liegt zwischen 1.500 und 6.000 Euro. Die neuen und kleineren Milka-Schokoladentafeln führen die Verbraucher in die Irre. Das hat das Landgericht Bremen entschieden und damit einer Klage der Verbraucherzentrale Hamburg stattgegeben. Aus Bremen, Volkert Lenz.
5: Die Milka-Schokolade sieht zwar so aus wie früher, aber es ist weniger drin. Das hat das Landgericht Bremen jetzt als relative Mogelpackung bezeichnet. Die kleineren Milka-Tafeln mit weniger Inhalt verstoßen aus seiner Sicht gegen das Wettbewerbsrecht und dürfen so nicht genutzt werden. Die Irreführung liege in der Diskrepanz zwischen tatsächlichem Inhalt und optisch vermittelter Erwartung bei einem seit Jahren bekannten Produkt, so das Gericht. Nach der Umstellung hätte Milka mindestens 4 Monate lang deutlich darauf hinweisen müssen, dass in der Packung jetzt weniger Schokolade steckt.
1: Das waren die Nachrichten. Und das Wetter in Norddeutschland. Viele Wolken, gelegentlich Schauer, teils auch Gewitter bei 9 bis 13 Grad. In der Nacht wechselnd bis stark bewölkt und immer wieder Schauer, 8 bis 4 Grad. Morgen weiterhin unbeständig, zum Abend hin trockener, 11 bis 14 Grad. Am Freitag anfangs oft freundlich, später wolkig mit Schauern, 12 bis 15 Grad. Am Sonnabend dann ein Wechsel aus Sonne und Wolken, einzelne Schauer möglich, bei 12 bis 16 Grad. Es ist gleich 18.05 Uhr.
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1: Stau oder stockender Verkehr ab 4 Kilometer. A1 Hamburg Richtung Osnabrück zwischen Bremer Kreuz und Hemelingen 8 Kilometer Stau vor der Baustelle. A1 Osnabrück Richtung Bremen zwischen Dreieck Stur und Bremen Arsten 8 Kilometer Stau vor der Baustelle. A1 Lübeck Richtung Fehmarn zwischen Bad Schwartau und Rathekau 4 Kilometer stockend. A2 Dortmund Richtung Hannover zwischen Bad Eilsen und Lauenau 5 Kilometer stockender Verkehr. A7 Flensburg Richtung Hamburg zwischen Hamburg-Schnelsen und dem Elbtunnel stockt es auf 7 Kilometer. Nochmal A7 Hannover Richtung Hamburg zwischen Großburg-Wedel und Berghof 10 Kilometer Stau. Dort ist nach einem Unfall nur eine Spur frei. Dadurch staut es sich auch auf der A352. A7 Hannover Richtung Flensburg zwischen Dreieck Hamburg-Südwest und dem Elbtunnel 8 Kilometer stockend. A24 Hamburg Richtung Berlin zwischen Schwarzenbeck-Rande und Gudow 5 Kilometer Stau. Und die A28 Oldenburg Richtung Leer ist zwischen Vilsum und Leer-Ost nach einem LKW-Unfall bis ca. 20 Uhr gesperrt. Die Umleitung führt über die B72, B436, Holtland und Brinkum. Allen unterwegs eine sichere und gute Fahrt.
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1: Nach der Festnahme eines mutmaßlichen IS-Terroristen in Hamburg kommen nach und nach weitere Details ans Licht. Der entscheidende Hinweis auf den 17-jährigen Syrer kam nach Informationen von NDR und WDR aus dem Ausland. Finn Kessler weiß mehr.
2: Den Recherchen von NDR und WDR zufolge meldete sich Anfang April der irakische Geheimdienst beim Bundesnachrichtendienst mit einem Hinweis. Der irakischen Behörde war ein Nutzer in einer IS-nahen Telegram-Chatgruppe aufgefallen. In der Gruppe soll sich der bis dato Unbekannte bereit erklärt haben, einen Anschlag in Deutschland zu begehen. Er sei demnach bereit gewesen, dabei zu sterben. In den Chats soll er mögliche Angriffspläne mit einem Sprengsatz offenbart haben. Und er bat andere Gruppenmitglieder offenbar um Hilfe bei der Suche nach einer Anleitung zum Bau eines Zünders. Auch einen Messerangriff zog er demnach in Betracht. Es müsse nur schnell gehen, denn er stehe unter Beobachtung, heißt es in den Chats. Das Bundesamt für Verfassungsschutz konnte den Nutzer einige Tage später als einen 17-jährigen Syrer aus Hamburg identifizieren. Vergangenen Donnerstag wurde er in Hamburg-Eppendorf festgenommen. Der Jugendliche war nach Informationen von NDR und WDR-Polizei bekannt, unter anderem wegen eines mutmaßlichen Übergriffs gegen seine Eltern und Geschwister.
1: Seit Jahren ist bekannt, dass es der Deutschen Messe AG in Hannover nicht gut geht. Die Ausstellerzahlen sinken, genauso wie die Besucherzahlen, und das nicht erst seit der Corona-Pandemie. Trotzdem beteuert der Messevorstand immer wieder, wie wichtig die persönlichen Begegnungen auf einer Messe sind. Vor ein paar Wochen dann wurde der Bericht des Landesrechnungshofs öffentlich, der Vorstand und Aufsichtsrat ein schlechtes Management bescheinigte. Heute nun präsentierten SPD-Landeswirtschaftsminister Tonne und Hannovers Oberbürgermeister Onay von den Grünen ihre Lösung für die Situation. Und wie die aussehen soll, dazu Oliver Jürgens.
3: Land und Stadt als Anteilseigner der Deutschen Messe AG, die holen sich jetzt externe Hilfe dazu. Zwei neue Leute, die sollen jetzt kommen in den Vorstand und die sollen nun das große Zukunftskonzept entwickeln. Beide kommen aus der Branche der Unternehmensberater und es muss natürlich jetzt ganz schnell gehen, denn die finanziellen Probleme sind in den vergangenen Jahren größer geworden und man hat nicht entschieden genug gegengesteuert. Das musste auch Oberbürgermeister Belit Onay heute eingestehen.
4: Das holen wir jetzt in dieser Zeit mit deutlich schwierigeren Rahmenbedingungen nach. Also das muss man auch ehrlicherweise so anerkennen, dass es vor 10, 15 Jahren deutlich einfacher gewesen wäre, solche Entwicklungen auch zu kanalisieren.
3: Nico Steinert vom Bund der Steuerzahler hat aber Probleme damit, an die Reformfähigkeit der Deutschen Messe zu glauben. Er befürchtet, dass das alles für den Steuerzahler noch richtig teuer werden könnte.
5: Wenn man das Gelände in der jetzigen Form so lässt, dann würde ich es auf alle Fälle nicht ausschließen, dass dann irgendwann Land und Stadt nochmal nachsteuern müssen und nochmal zusätzliche finanzielle Mittel in die Deutsche Messe AG reingeben.
3: Bisher lehnt das der Landesrechnungshof angesichts eines fehlenden realistischen Gesamtkonzepts für die Messe aber ab.
1: Es sind meist Frauen, die Opfer von Angriffen mit Säure werden. Die Täter wollen die Frauen entstellen und gesellschaftlich isolieren. In Niedersachsen hat es einen umgekehrten Fall gegeben. Eine 27-Jährige aus dem Landkreis Wolfenbüttel soll vergangenes Jahr versucht haben, ihren Ehemann mit Ameisensäure zu töten. Der Mann überlebte, erblindete aber. Heute hat das Landgericht Braunschweig die Frau zu einer 12-jährigen Haftstrafe verurteilt. Luisa Tullis.
6: Ausschlaggebend war die Heimtücke. Die Frau soll ihren Ehemann mit dem Angriff völlig überrascht haben. Er hätte im Keller einen Kindersitz repariert. Dann habe sie ihm die Ameisensäure vollständig über das Gesicht geschüttet, so das Gericht. Die Angeklagte habe im Vorfeld außerdem detailliert zur Ameisensäure und den gesundheitlichen Folgen recherchiert. Die Richter gehen daher davon aus, dass sie vorhatte, damit ihren Mann zu töten. Der 32-Jährige wird voraussichtlich nie wieder sehen können und hat mehrere Hauttransplantationen hinter sich. Strafmildernd wirkte sich aus, dass die Angeklagte den Notruf abgesetzt hatte und zugab, am Tatort gewesen zu sein. So sei es bei einem Tötungsversuch geblieben. Deshalb haben die Richter 12 Jahre Haft angeordnet. Die Anklage hatte lebenslang gefordert. Der Anwalt des Opfers will in den nächsten Tagen prüfen, ob er Revision einlegt.
1: Und soweit Meldungen aus dem Norden.

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2: Um 19 Uhr mit Wolfgang Berger. Die Bundesregierung hat die umstrittenen neuen Regeln für Heizungen gebilligt. Nun muss sich der Bundestag damit befassen. Laut dem neuen Gebäudemodernisierungsgesetz dürfen zum Beispiel neue Heizungen weiter mit Gas und Öl laufen. Allerdings ist ab 2029 ein Bioanteil Pflicht. Katha Jansen aus der ARD-Klimaredaktion.
3: Manche Hausbesitzer freut diese Wahlfreiheit, gerade weil zum Beispiel Gasheizungen in der Anschaffung deutlich günstiger sind als Wärmepumpen. Aber sie können auch zur Kostenfalle werden, warnen Wirtschaftswissenschaftler und Verbraucherschützer. Denn fossile Brennstoffe werden absehbar teurer als Strom aus Erneuerbaren, weil die CO2-Preise steigen und die Netzentgelte und weil die Biobrennstoffe, die beigemischt werden müssen, einfach nicht in großer Menge da sind. Im Unterhalt und auf längere Sicht dürfte es mit Gas oder Öl also ziemlich teuer werden.
2: Außerdem ging es im Kabinett heute darum, wer anderen K.O.-Tropfen in den Drink mischt, soll künftig härter bestraft werden können. Denn häufig machen Täter ihre Opfer damit wehrlos, um sie dann zu missbrauchen oder auszurauben. Deshalb sollen in solchen Fällen K.O.-Tropfen künftig als Waffe eingestuft werden können. Damit ist dann eine Haftstrafe von mindestens 5 Jahren möglich. Bisher waren es nur 3. Bei einem russischen Drohnenangriff auf die Ukraine sind mindestens 6 Menschen umgekommen. Unter anderem seien in der Region Rivne 3 Menschen getötet und weitere verletzt worden, teilte der Leiter der regionalen Militärverwaltung auf Telegram mit. Der ukrainische Präsident Zelensky sprach von mehr als 800 russischen Drohnen im Luftraum. Es war die erste derart schwere Attacke seit dem Ende einer von den USA vermittelten Feuerpause. Cem Özdemir ist zum neuen Ministerpräsidenten Baden-Württembergs gewählt worden. Der grünen Politiker bekam im Landtag eine deutliche Mehrheit. Allerdings verweigerten ihm mindestens 19 Abgeordnete aus der grün-schwarzen Koalition ihre Stimme. Aus Stuttgart Iris Volk.
4: Nicht in der Limousine, sondern mit der U-Bahn fuhr der frisch gewählte Ministerpräsident Özdemir vom Landtag zur Villa Reitzenstein, seinem neuen Amtssitz hoch über Stuttgart. Dort erwartete sein Vorgänger Kretschmann ihn und seine Frau Flavia Sarka. Zur Einstimmung vor der ersten Kabinettssitzung zitierte Özdemir den Philosophen Gadamer, Verständigung sei nicht das bloße Durchsetzen des eigenen Standpunkts, sondern eine Verwandlung ins Gemeinsame. Man wolle mit Respekt, Vertrauen und Kompromissfähigkeit arbeiten.
2: Das waren die Nachrichten. Und das Wetter in Norddeutschland. In der Nacht wechselnd bis stark bewölkt und immer wieder Schauer, 8 bis 4 Grad. Morgen weiterhin unbeständig, zum Abend hin trockener bei 11 bis 14 Grad. Am Freitag anfangs oft freundlich, später wolkig mit Schauern, 12 bis 15 Grad. Und am Sonnabend gibt es einen Wechsel aus Sonne und Wolken. Auch einzelne Schauer sind möglich bei 12 bis 16 Grad. Es ist 19.03 Uhr.
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2: Stau oder stockender Verkehr ab 4 Kilometer. A1 Lübeck Richtung Bremen zwischen Hamburg-Moorfleet und Stillhorn 3 Kilometer stockender Verkehr. A1 Hamburg Richtung Osnabrück zwischen Bremer Kreuz und Hemelingen 8 Kilometer Stau vor der Baustelle. A1 Osnabrück Richtung Bremen zwischen Dreieck Stur und Bremen-Arsten 8 Kilometer Stau vor der Baustelle. A1 Lübeck Richtung Fehmarn zwischen Bad Schwartau und Rathekau 4 Kilometer stockend. A2 Dortmund Richtung Hannover zwischen Reeren und Bad Nenndorf 4 Kilometer stockend. A7 Flensburg Richtung Hamburg zwischen Hamburg-Schnelsen und dem Elbtunnel stockt es auf 7 Kilometer. A7 Hannover Richtung Hamburg zwischen Großburg-Wedel und Berghof 7 Kilometer Stau. Dort ist nach einem Unfall nur eine Spur frei. Dadurch staut es sich auch auf der A352. A7 Hannover Richtung Hamburg zwischen Schwarmstedt und Westenholz 4 Kilometer Stau. Nochmal A7 Hannover Richtung Flensburg zwischen Hamburg-Hausbruch und dem Elbtunnel 7 Kilometer stockender Verkehr. Und die A28 Oldenburg Richtung Leer ist zwischen Filsum und Leer Ost nach einem LKW-Unfall bis ca. 20 Uhr gesperrt. Die Umleitung führt über die B72 und B436 Holtland und Brinkum. Allen unterwegs eine gute Fahrt.
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2: Um 20 Uhr mit Kerstin Hoffmann. Der Sozialverband VdK befürchtet, dass Teile der geplanten Pflegereform überhaupt nicht zu Einsparungen führen. VdK-Präsidentin Verena Bentele kritisierte im MDR, dass Gesundheitsministerin Nina Warken den Zugang zu Pflegegraden erschweren will. Der Pflegegrad 1 ermögliche, dass Menschen beispielsweise ihr Bad umbauen und dadurch länger zu Hause bleiben könnten. Ohne diese Möglichkeit müssten sie möglicherweise schneller ins Heim. Ob das auf Dauer Geld spare, sei fraglich. Gleichzeitig begrüßte Bentele die Pläne für mehr Beratungsangebote und Hausbesuche in Pflegehaushalten. Bei einem Drohnenangriff am helllichten Tag sind in der Ukraine mindestens 6 Menschen getötet worden. Wie Präsident Volodymyr Zelensky mitteilte, wurden Dutzende weitere verletzt. Seit Mitternacht habe Russland mindestens 800 Drohnen abgefeuert, vor allem auf Ziele im Westen des Landes. Die Slowakei schloss wegen der Angriffe für etwa 2 Stunden ihre Grenze zur Ukraine. In den laufenden Tarifverhandlungen im Einzelhandel hat die Gewerkschaft Verdi zu ersten Warnstreiks aufgerufen. Bundesvorstandsmitglied Silke Zimmer sagte, am Freitag sollen bundesweit Betriebe bestreikt werden. Das erste Angebot der Arbeitgeber gleiche nicht einmal die Inflation aus. Der Handelsverband erklärte, angesichts der schwierigen wirtschaftlichen Rahmenbedingungen gebe es kaum Spielraum für Lohnerhöhungen. Beschäftigte von Airlines mit Sitz im Ausland können auch an einem deutschen Standort einen Betriebsrat gründen. Das entschied das Bundesarbeitsgericht in Erfurt. Es ging um den Berliner Flughafen BER und die Ryanair-Tochter Malta Air. Diese hat in Berlin einen Standort mit etwa 320 Beschäftigten. Die Leitung sitzt in Malta und Irland. Die Fluggesellschaft argumentierte, es könne in Berlin kein Betriebsrat gebildet werden, da der Hauptbetrieb nicht in Deutschland sitze. Das Bundesarbeitsgericht wies das zurück. In Würzburg ist am Abend der 104. Katholikentag eröffnet worden. Die Präsidentin des Zentralkomitees der Katholiken, Irme Stetter-Karp, appellierte an Christinnen und Christen, sich für die Demokratie zu engagieren. Dieser Garant für Frieden, Freiheit und Teilhabe sei bedroht wie selten zuvor. Bundespräsident Frank-Walter Steinmeier warb für mehr Zusammenarbeit über Konfessionen hinweg. Er wünsche sich mehr Ökumene-Wagen. Das waren die Nachrichten. Das Wetter in der Nacht, viele Wolken, weitere Schauer, auch Gewitter, 8 bis 3 Grad. Morgen wechselnd bewölkt mit Schauern, 11 bis 16 Grad, teils starkböiger Südwestwind. Es ist 20.03 Uhr.
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2: Um 21 Uhr mit Kerstin Hoffmann. Der Sozialverband VDK befürchtet, dass Teile der geplanten Pflegereform überhaupt nicht zu Einsparungen führen. VDK-Präsidentin Verena Bentele kritisierte im MDR, dass Gesundheitsministerin Nina Warken den Zugang zu Pflegegraden erschweren will. Der Pflegegrad 1 ermögliche, dass Menschen beispielsweise ihr Bad umbauen und dadurch länger zu Hause bleiben könnten. Ohne diese Möglichkeit müssten sie möglicherweise schneller ins Heim. Ob das auf Dauer Geld spare, sei fraglich. In Lettland ist die Regierungskoalition zerbrochen. Die linksgrüne Partei der Progressiven hat Ministerpräsidentin Evika Siliņa die Unterstützung entzogen. Ohne die neuen Abgeordneten der Progressiven hat die Regierung nur noch 41 von 100 Sitzen im Parlament. Die Opposition kündigte ein Misstrauensvotum gegen Siliņa an. Die Regierungschefin hatte Verteidigungsminister Andris Bruts von den Progressiven zum Rücktritt gezwungen. Als Nachfolger schlug sie aber keinen Politiker des Koalitionspartners vor, sondern einen Militäroberst. Nach Drohnenangriffen auf mehrere Regionen im Westen der Ukraine bestellt Ungarn den russischen Botschafter ein. Das kündigte der neue ungarische Ministerpräsident Péter Modyar an. Er sagte, Außenministerin Anita Orban werde die Attacke bei dem Gespräch verurteilen. Außerdem werde sie fragen, wann Russland den mehr als 4 Jahre andauernden Krieg beenden wolle. Bei dem Angriff am helllichten Tag waren heute nach ukrainischen Angaben mindestens 6 Menschen getötet und Dutzende verletzt worden. Beschäftigte von Airlines mit Sitz im Ausland können auch an einem deutschen Standort einen Betriebsrat gründen. Das entschied das Bundesarbeitsgericht in Erfurt. Es ging um den Berliner Flughafen BER und die Ryanair-Tochter Malta Air. Diese hat in Berlin einen Standort mit etwa 320 Beschäftigten. Die Leitung sitzt in Malta und Irland. Die Fluggesellschaft argumentierte, es könne in Berlin kein Betriebsrat gebildet werden, da der Hauptbetrieb nicht in Deutschland sitze. Das Bundesarbeitsgericht wies das zurück. In Würzburg ist am Abend der 104. Katholikentag eröffnet worden. Die Präsidentin des Zentralkomitees der Katholiken, Irmestetter Karp, appellierte an Christinnen und Christen, sich für die Demokratie zu engagieren. Dieser Garant für Frieden, Freiheit und Teilhabe sei bedroht wie selten zuvor. Das waren die Nachrichten. Das Wetter in der Nacht, viele Wolken, Schauer, vereinzelt auch Gewitter, 8 bis 3 Grad. Morgen wechselnd bewölkt mit Schauern und Gewittern, Temperaturen bis 16 Grad. Die Zeit, es ist 21.03 Uhr.
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1: Um 22 Uhr mit Kerstin Hoffmann. Der Sozialverband VDK befürchtet, dass Teile der geplanten Pflegereform überhaupt nicht zu Einsparungen führen. VDK-Präsidentin Verena Bentele kritisierte im MDR, dass Gesundheitsministerin Nina Warken den Zugang zu Pflegegraden erschweren will. Der Pflegegrad 1 ermögliche, dass Menschen beispielsweise ihr Bad umbauen und dadurch länger zu Hause bleiben könnten. Ohne diese Möglichkeit müssten sie möglicherweise schneller ins Heim. Ob das auf Dauer Geld spare, sei fraglich. An der Spitze der US-Notenbank steht künftig Kevin Warsh. Der Senat in Washington hat den Wunschkandidaten von Präsident Donald Trump bestätigt. 54 Abgeordnete stimmten für ihn, 45 dagegen. Die oppositionellen Demokraten befürchten, dass Warsh von Trump zu Leitzinssenkungen drängen könnte. Der 56-Jährige beteuert aber, er werde die Fed gegen politische Einflussnahme verteidigen. In Lettland ist die Regierungskoalition zerbrochen. Die linksgrüne Partei der Progressiven hat Ministerpräsidentin Evika Siliņa die Unterstützung entzogen. Ohne die neuen Abgeordneten der Progressiven hat die Regierung nur noch 41 von 100 Sitzen im Parlament. Die Opposition kündigte ein Misstrauensvotum gegen Siliņa an. Die Regierungschefin hatte Verteidigungsminister Andris Pruz von den Progressiven zum Rücktritt gezwungen. Als Nachfolger schlug sie aber keinen Politiker des Koalitionspartners vor, sondern einen Militäroberst. In Würzburg ist am Abend der 104. Katholikentag eröffnet worden. Die Präsidentin des Zentralkomitees der Katholiken, Irme Stetter-Karp, appellierte an Christinnen und Christen, sich für die Demokratie zu engagieren. Dieser Garant für Frieden, Freiheit und Teilhabe sei bedroht wie selten zuvor. Bis Sonntag stehen beim Katholikentag Gottesdienste, Diskussionsrunden, Konzerte und Lesungen auf dem Programm. Die Staatsanwaltschaft Potsdam klagt einen Kinderarzt wegen sexualisierter Gewalt in 130 Fällen an. Wie die Behörde mitteilte, geht es unter anderem um schweren sexuellen Missbrauch von Kindern und Vergewaltigung. Viele dieser Taten habe der Arzt im Dienst begangen. Der Mann sitzt bereits seit mehreren Monaten in Untersuchungshaft. Das waren die Nachrichten. Das Wetter in der Nacht, viele Wolken und weitere Schauer, vereinzelt auch gewittrig, 8 bis 3 Grad. Auch morgen wechselnd bewölkt mit Schauern und Gewittern. Temperaturen dann von West nach Ost 11 bis 16 Grad und teils starkböiger Südwestwind. Auch am Freitag ebenfalls wechselhaft. Die Zeit 22.03 Uhr.
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1: Um 23 Uhr mit Wolfgang Berger. Wer anderen K.O.-Tropfen verabreicht, soll härter bestraft werden. Die Bundesregierung hat einen entsprechenden Gesetzentwurf auf den Weg gebracht. Aus der NDR Nachrichtenredaktion Thorsten Lange.
2: Täter, die ihr Opfer mit K.O.-Tropfen betäuben und es dann vergewaltigen oder ausrauben, müssen mit 5 Jahren Haft rechnen. Bislang waren es 3 Jahre. Bundesjustizministerin Hubig sagte, K.O.-Tropfen seien besonders hinterhältig und gefährlich. Auch den Entwurf für das neue Heizgesetz hat das Kabinett beschlossen. Hauseigentümer dürfen selbst entscheiden, ob sie mit Öl, Gas, Wärmepumpe oder anderen Technologien heizen. Allerdings müssen bei Öl- und Gasheizungen sogenannte grüne Brennstoffe beigemischt werden, deren Anteil schrittweise steigen soll.
1: Der Kandidat von US-Präsident Trump für den Chefposten der Notenbank Federal Reserve, Kevin Warsh, ist vom Senat bestätigt worden. Die Mitglieder billigten dessen Nominierung mit 54 zu 45 Stimmen. Nach Angaben der Nachrichtenagentur Bloomberg war dies die knappste Bestätigungsmehrheit, die es je für einen US-Zentralbankchef gegeben hat. Warsh folgt auf Fed-Chef Powell, den Trump unter Druck gesetzt hatte. Der Präsident hatte von ihm mehrfach vergeblich einen niedrigeren Leitzins gefordert. Cem Özdemir ist zum neuen Ministerpräsidenten Baden-Württembergs gewählt worden. Der grünen Politiker bekam im Landtag eine deutliche Mehrheit, allerdings verweigerten ihm mindestens 19 Abgeordnete aus der grün-schwarzen Koalition ihre Stimme. Aus Stuttgart Iris Volk.
3: Nicht in der Limousine, sondern mit der U-Bahn fuhr der frisch gewählte Ministerpräsident Özdemir vom Landtag zur Villa Reitzenstein, seinem neuen Amtssitz hoch über Stuttgart. Dort erwartete sein Vorgänger Kretschmann ihn und seine Frau Flavia Sarka. Zur Einstimmung vor der ersten Kabinettssitzung zitierte Özdemir den Philosophen Gadamer, Verständigung sei nicht das bloße Durchsetzen des eigenen Standpunkts, sondern eine Verwandlung ins Gemeinsame. Man wolle mit Respekt, Vertrauen und Kompromissfähigkeit arbeiten.
1: In Würzburg ist der 104. Katholikentag eröffnet worden. Die Präsidentin des Zentralkomitees der Katholiken, Stetter Karp, appellierte an Christinnen und Christen, sich für die Demokratie zu engagieren. Dieser Garant für Frieden, Freiheit und Teilhabe sei bedroht wie selten zuvor. Bundespräsident Steinmeier rief zu mehr Zuversicht, Mut und gesellschaftlichem Engagement auf. Gerade Christen müssten gegen Hoffnungslosigkeit aufstehen. Bis Sonntag stehen beim Katholikentag Gottesdienste, Diskussionsrunden, Konzerte und Lesungen auf dem Programm. Rund 60.000 Gäste werden erwartet. Das Wetter in Deutschland. In der Nacht viele Wolken und gebietsweise Regen. In den Alpen etwas Schnee, Tiefstwerte 8 bis nahe 0 Grad. Am Tage weiter unbeständig mit Schauern bei 9 bis 17 Grad. Es ist jetzt 23.03 Uhr.
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1: Um 1 Uhr mit Ronald Lessig. Wer anderen K.O.-Tropfen verabreicht, soll härter bestraft werden. Die Bundesregierung hat einen entsprechenden Gesetzentwurf auf den Weg gebracht. Aus der Nachrichtenredaktion Thorsten Lange.
2: Täter, die ihr Opfer mit K.O.-Tropfen betäuben und es dann vergewaltigen oder ausrauben, müssen mit 5 Jahren Haft rechnen. Bislang waren es 3 Jahre. Bundesjustizministerin Hubig sagte, K.O.-Tropfen seien besonders hinterhältig und gefährlich. Auch den Entwurf für das neue Heizgesetz hat das Kabinett beschlossen. Hauseigentümer dürfen selbst entscheiden, ob sie mit Öl, Gas, Wärmepumpe oder anderen Technologien heizen. Allerdings müssen bei Öl- und Gasheizungen sogenannte grüne Brennstoffe beigemischt werden, deren Anteil schrittweise steigen soll.
1: Bundespräsident Steinmeier hat in Würzburg den 104. Deutschen Katholikentag eröffnet. Bis Sonntag werden sich dort unter dem Motto Hut, hab Mut, steh auf voraussichtlich rund 60.000 Christen treffen. Aus Würzburg Christian Wölfel.
3: Mehr Mut und gesellschaftliches Engagement. Dazu ruft Bundespräsident Frank-Walter Steinmeier die Christen in Deutschland auf. Wörtlich sagte der Staatsoberhaupt, wir müssen aufhören, uns selbst in die Ohnmacht und das Land in den Abgrund zu reden. Zitat Ende. Deshalb komme das Motto des Katholikentags, hab Mut, steh auf, zur rechten Zeit. Gerade Christen müssten gegen die Hoffnungslosigkeit aufstehen. Bis Sonntag sind rund 900 Veranstaltungen auf dem Katholikentag geplant.
1: US-Präsident Trump ist zu Gesprächen mit dem chinesischen Präsidenten Xi in Peking eingetroffen. Trump wird von mehreren Unternehmern begleitet, aber auch die geopolitischen Krisen dürften Thema sein. US-Außenminister Rubio äußerte in einem Fernsehinterview die Hoffnung, dass China überzeugt werden könne, eine aktivere Rolle bei der Beendigung des Iran-Krieges zu übernehmen. Trump hatte dagegen gesagt, er werde mit Xi zwar ausführlich über den Iran sprechen, benötige in dem Konflikt aber nicht dessen Hilfe. Einen Monat vor Beginn der Fußball-Weltmeisterschaft lockern die USA ihre Visabestimmungen. Das Außenministerium in Washington hat bestätigt, dass die geplanten Kautionszahlungen für bestimmte WM-Teilnehmer und Fans ausgesetzt werden. Ursprünglich sollten Menschen aus 50 Ländern für ein US-Visum zwischen $5.000 und $15.000 hinterlegen. Zu den betroffenen Staaten zählen mit Algerien, Kap Verde, der Elfenbeinküste, Senegal und Tunesien auch 5 WM-Teilnehmer. Die USA veranstalten die Fußball-WM mit Kanada und Mexiko. Sie beginnt am 11. Juni. Das waren die Nachrichten. Das Wetter in Deutschland. Viele Wolken und gebietsweise Regen, in den Alpen Schnee bei 8 bis 0 Grad. Tagsüber unbeständig mit Schauern bei 9 bis 17 Grad. Es ist 1.03 Uhr.
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1: Um 2 Uhr mit Ronald Lessig. Das Bundeskabinett hat gestern viele Gesetzesvorlagen auf den Weg gebracht. Dazu zählen höhere Strafen für den Einsatz von K.O.-Tropfen, der Bau neuer Gaskraftwerke und ein geändertes Heizungsgesetz. Aus der Nachrichtenredaktion Torben Müller.
2: Nach dem neuen Gebäudemodernisierungsgesetz sollen Hausbesitzer selbst entscheiden können, ob sie eine Heizung einbauen, die nachhaltig oder mit fossilen Energien betrieben wird. Allerdings müssten dann ab 2029 neu eingebaute Öl- und Gasheizungen mit einem wachsenden Anteil nachhaltiger Brennstoffe betrieben werden. Außerdem sollen neue Gaskraftwerke die Versorgung in Deutschland sichern, wenn Solar- und Windenergie zu wenig Strom erzeugen. Zudem will die Koalition durchsetzen, dass eine Vergewaltigung unter Einsatz von K.O.-Tropfen künftig mit einer Mindeststrafe von 5 Jahren Gefängnis geahndet wird.
1: Der neu gewählte baden-württembergische Ministerpräsident Özdemir spricht sich für eine stärkere Zusammenarbeit von Bund und Ländern aus. In den ARD-Tagesthemen hat Özdemir gesagt, die Bundesregierung würde in den Ländern konstruktive Partner finden, um Lösungen für Probleme wie den demografischen Wandel oder den Bürokratieabbau zu erarbeiten.
3: In all diesen Fragen brauchen wir einander. Wir könnten auch die Öffentlichkeit überraschen, indem wir jetzt noch vor den Landtagswahlen im Osten der Bundesrepublik Deutschland gemeinsam Probleme anpacken, lösen und mal zeigen, wir können nicht nur streiten, sondern wir können auch Dinge lösen. Das wäre ein wirksamer Beitrag, verlorenes Vertrauen in der Mitte der Gesellschaft zurückzugewinnen. Ansonsten droht uns, dass wir Ende des Jahres einen Ministerpräsident von der AfD bekommen.
1: Baden-Württembergs Ministerpräsident Özdemir. US-Präsident Trump ist zu Gesprächen mit dem chinesischen Präsidenten Xi in Peking eingetroffen. Begleitet wird Trump unter anderem von US-Außenminister Rubio. Dieser äußerte in einem Fernsehinterview die Hoffnung, dass China stärker auf den Iran einwirkt, seine Aktivitäten in der Golfregion einzustellen. Dagegen hatte Trump vor der Reise gesagt, er werde mit Xi zwar ausführlich über den Iran sprechen, benötige aber nicht dessen Hilfe. Bei einer Auktion in Genf ist ein blaugrüner Diamant für umgerechnet